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2: Ich bin Moritz Einzel. Angesichts der aktuellen Hitzewelle wird einmal mehr klar, Hitzeschutz wird ein immer wichtigeres Thema, gerade für die Städte. Darauf hat der Hauptgeschäftsführer des Deutschen Städtetags Schuchardt eindringlich hingewiesen. Im ZDF sagte er, dass es da ganz unterschiedliche Probleme gibt.
3: Das sind Städte wie Mannheim, die einfach aus der Wiederaufbauarchitektur heraus ein hohes Maß an Versiegelung haben. Oder auch Städte, insbesondere in Tallagen, Kessellagen, die besonders getroffen sind, während für andere Städte sich andere Herausforderungen stellen, nehmen so Potsdam mit großen Wasserflächen.
2: Schuchardt nahm Bund und Länder in die Pflicht. Die Klimaanpassung werde praktisch einen kompletten Umbau der Städte zur Folge haben. Bestehende Förderprogramme reichten dafür nicht aus. Es ist ein wuchtiges Statement, das die Europäische Fußballunion UEFA daraus gegeben hat. Die klare Botschaft, wenn der Weltverband FIFA seine Pläne umsetzt, Vermarktungsanteile der Weltmeisterschaften an Investoren zu verkaufen, dann ist Europa raus. Keine UEFA-Nationalmannschaft nimmt dann an der WM teil, eine offene Boykottdrohung. Die WM dürfe nicht als Anlageprodukt behandelt werden, heißt es in der Erklärung der UEFA. Die islamistische Terrorgruppe Hamas im Gazastreifen soll vollständig entwaffnet werden. Dazu gibt es jetzt offenbar eine Vereinbarung. Der Friedensrat, den die USA ins Leben gerufen haben, hat laut US-Präsident Trump diesen Durchbruch erzielt. Trump spricht von einem monumentalen Schritt hin zu dauerhaftem Frieden und Sicherheit. Torfestival am Tegernsee. Die Fußballer des FC Bayern haben einen Testkick gegen den FC Rottach-Egern mit 15:0 gewonnen. Die Partie gegen den Kreisklasse-Club hat mittlerweile Tradition in der Saisonvorbereitung der Münchner. Alle Stars waren noch nicht dabei, aber es gab immerhin Tore von Joshua Kimmich und Alexander Pavlovic. Und Neuzugang Nathaniel Brown feierte sein Debüt im Bayern-Trikot.
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4: 34 bis 37 Grad werden es heute noch mit viel Sonnenschein. Haben wir gut aufgegessen die vergangenen Tage. Dann so am Abend können aber schon mehr Wolken aufziehen. Samstag dann vereinzelt Gewitter mit dabei.
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2: Ich bin Moritz Einzel. Vor dem Hintergrund der neuen Hitzewelle haben die Grünen die Bundesregierung aufgefordert, die Bevölkerung besser zu schützen. Dem Redaktionsnetzwerk Deutschland sagte Fraktionschefin Hasselmann, es brauche eine Hitzeschutzinitiative für Krankenhäuser, Pflegeeinrichtungen und andere sensible Bereiche. Die Aufgaben für den neuen Gesundheitsminister Linnemann lägen auf dem Tisch, so Hasselmann. Die drei CDU-Ministerpräsidenten in den Ostbundesländern rebellieren gegen Teile des Rentenpakets. Sie sehen nicht ein, dass die abschlagsfreie Rente nach 45 Beitragsjahren gestrichen werden soll. Damit stellen sich die Länderchefs aus Sachsen, Sachsen-Anhalt und Thüringen gegen Kanzler Merz. Unterstützung bekommen sie vom Chef des CDU-Sozialflügels Radke. Der sagte, wer 45 Jahre gearbeitet habe, verdiene Respekt und Verlässlichkeit. Bundeswirtschaftsministerin Reiche drängt auf weitere Reformen, um die deutsche Wirtschaft wieder auf Kurs zu bringen. Der Nachrichtenagentur dpa hat Reiche gesagt, man müsse das Reformpaket, das vor dem Sommer beschlossen wurde, unbedingt umsetzen. Das sei ein erster Anfang.
3: Die deutsche Wirtschaft ist nach wie vor unter massivem Druck. Dass wir eine leichte Erhöhung sehen, ist zwar ein gutes Zeichen, reicht aber nicht für einen dauerhaften Ausschwung. Wir scheinen aus einer tiefen Rezessionsphase heraus zu sein. Wenn man sich anschaut, wo dieses Wachstum herkommt, dann ist es getrieben durch die öffentlichen Ausgaben, durch das Sondervermögen.
2: Im Arbeitsmarkt sei Flexibilität nötig, so Reiche, und vor allem müsse man beim Bürokratieabbau vorankommen. Großer Knall im Weltfußball. Der mächtige europäische Verband UEFA hat eine offene Boykottdrohung für FIFA-Weltmeisterschaften ausgesprochen. Hintergrund ist der geplante Investorendeal von FIFA-Chef Infantino. Die UEFA machte in einer Erklärung deutlich, die WM stehe nicht zum Verkauf und sei kein Anlageprodukt.
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4: Noch ist richtig schön angenehm. Später zeigt dann die Sonne wieder, was sie kann. 37 Grad in der Spitze. Samstag dann mal hier und da ein Schauer oder Gewitter mit dabei. Temperaturtechnisch bleiben wir so um die 30 Grad.
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2: Ich bin Moritz Einzel. Vor dem Hintergrund der neuen Hitzewelle haben die Grünen die Bundesregierung aufgefordert, die Bevölkerung besser zu schützen. Dem Redaktionsnetzwerk Deutschland sagte Fraktionschefin Hasselmann, es brauche eine Hitzeschutzinitiative für Krankenhäuser, Pflegeeinrichtungen und andere sensible Bereiche. Die Aufgaben für den neuen Gesundheitsminister Linnemann lägen auf dem Tisch, so Hasselmann. Die drei CDU-Ministerpräsidenten in den Ostbundesländern rebellieren gegen Teile des Rentenpakets. Sie sehen nicht ein, dass die abschlagsfreie Rente nach 45 Beitragsjahren gestrichen werden soll. Damit stellen sich die Länderchefs aus Sachsen, Sachsen-Anhalt und Thüringen gegen Kanzler Merz. Unterstützung bekommen sie vom Chef des CDU-Sozialflügels Radke. Der sagte, wer 45 Jahre gearbeitet habe, verdiene Respekt und Verlässlichkeit. Bundeswirtschaftsministerin Reiche drängt auf weitere Reformen, um die deutsche Wirtschaft wieder auf Kurs zu bringen. Der Nachrichtenagentur dpa hat Reiche gesagt, man müsse das Reformpaket, das vor dem Sommer beschlossen wurde, unbedingt umsetzen. Das sei ein erster Anfang.
3: Die deutsche Wirtschaft ist nach wie vor unter massivem Druck. Dass wir eine leichte Erhöhung sehen, ist zwar ein gutes Zeichen, reicht aber nicht für einen dauerhaften Ausschwung. Wir scheinen aus einer tiefen Rezessionsphase heraus zu sein. Wenn man sich anschaut, wo dieses Wachstum herkommt, dann ist es getrieben durch die öffentlichen Ausgaben, durch das Sondervermögen.
2: Im Arbeitsmarkt sei Flexibilität nötig, so Reiche, und vor allem müsse man beim Bürokratieabbau vorankommen. Großer Knall im Weltfußball. Der mächtige europäische Verband UEFA hat eine offene Boykottdrohung für FIFA-Weltmeisterschaften ausgesprochen. Hintergrund ist der geplante Investorendeal von FIFA-Chef Infantino. Die UEFA machte in einer Erklärung deutlich, die WM stehe nicht zum Verkauf und sei kein Anlageprodukt.
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4: 34 bis 37 Grad werden es heute noch mit viel Sonnenschein. Haben wir gut aufgegessen die vergangenen Tage. Dann so am Abend können aber schon mehr Wolken aufziehen. Samstag dann vereinzelt Gewitter mit dabei.
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2: Ich bin Moritz Einzel. Gestern ist gleich an mehreren Orten in Deutschland die 40-Grad-Marke geknackt worden. Den höchsten Wert meldete der Deutsche Wetterdienst mit 40,5 Grad aus Bernburg an der Saale in Sachsen-Anhalt. Dahinter folgten 40,4 Grad im bayerischen Kitzingen und 40,2 Grad in Ohlsbach in Baden-Württemberg. Uli Reitinger berichtet.
3: In den drei Bundesländern Sachsen-Anhalt, Bayern und Baden-Württemberg war es in einem Juli noch nie so heiß. Der bundesweite All-Time-Hitzerekord blieb dagegen unangetastet. Er liegt bei 41,8 Grad, gemessen in diesem Jahr Ende Juni in Möckern-Drewitz in Sachsen-Anhalt.
2: Noch einmal in die Schule, Zeugnisse abholen und dann geht's auch für die Schülerinnen und Schüler in Bayern endlich in die Sommerferien. Für eine Woche haben dann in ganz Deutschland alle Schulkinder gleichzeitig frei. Die Hochzeit der Feriensaison. Da wird dann natürlich auch auf den Straßen sehr viel Reiseverkehr sein. Der ADAC spricht vom höchsten Verkehrsaufkommen des gesamten Sommers. Mit Markus Söder besucht erstmals ein bayerischer Ministerpräsident die Republik Moldau. Der CSU-Chef kommt heute auf Einladung von Staatspräsidentin Sandu in das kleine, aber geopolitisch überaus gefragte Land zwischen Rumänien und der Ukraine. Es wird erwartet, dass Söder in Chișinău Unterstützung für Moldaus Beitrittsprozess zur EU äußert. Das ist mal ein Statement von der Europäischen Fußballunion UEFA. Der Verband will künftig Weltmeisterschaften der FIFA boykottieren, sollte der Weltverband nicht von seinen Investorenplänen abkommen. Die WM stehe nicht zum Verkauf und sei auch kein Anlageprodukt, heißt es in einer Erklärung, der sich auch der Deutsche Fußballbund DFB angeschlossen hat. FIFA-Chef Infantino will WM-Anteile an private Investoren verkaufen.
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4: Noch ist richtig schön angenehm. Später zeigt dann die Sonne wieder, was sie kann. 37 Grad in der Spitze. Samstag dann mal hier und da ein Schauer oder Gewitter mit dabei. Temperaturtechnisch bleiben wir so um die 30 Grad.
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2: Ich bin Moritz Einzel. Gestern ist gleich an mehreren Orten in Deutschland die 40-Grad-Marke geknackt worden. Den höchsten Wert meldete der Deutsche Wetterdienst mit 40,5 Grad aus Bernburg an der Saale in Sachsen-Anhalt. Dahinter folgten 40,4 Grad im bayerischen Kitzingen und 40,2 Grad in Ohlsbach in Baden-Württemberg. Uli Reitinger berichtet.
3: In den drei Bundesländern Sachsen-Anhalt, Bayern und Baden-Württemberg war es in einem Juli noch nie so heiß. Der bundesweite All-Time-Hitzerekord blieb dagegen unangetastet. Er liegt bei 41,8 Grad, gemessen in diesem Jahr Ende Juni in Möckern-Drewitz in Sachsen-Anhalt.
2: Noch einmal in die Schule, Zeugnisse abholen und dann geht's auch für die Schülerinnen und Schüler in Bayern endlich in die Sommerferien. Für eine Woche haben dann in ganz Deutschland alle Schulkinder gleichzeitig frei, die Hochzeit der Feriensaison. Da wird dann natürlich auch auf den Straßen sehr viel Reiseverkehr sein. Der ADAC spricht vom höchsten Verkehrsaufkommen des gesamten Sommers. Mit Markus Söder besucht erstmals ein bayerischer Ministerpräsident die Republik Moldau. Der CSU-Chef kommt heute auf Einladung von Staatspräsidentin Sandu in das kleine, aber geopolitisch überaus gefragte Land zwischen Rumänien und der Ukraine. Es wird erwartet, dass Söder in Chisinau Unterstützung für Moldaus Beitrittsprozess zur EU äußert. Das ist mal ein Statement von der Europäischen Fußballunion UEFA. Der Verband will künftig Weltmeisterschaften der FIFA boykottieren, sollte der Weltverband nicht von seinen Investorenplänen abkommen. Die WM stehe nicht zum Verkauf und sei auch kein Anlageprodukt, heißt es in einer Erklärung, der sich auch der Deutsche Fußballbund DFB angeschlossen hat. FIFA-Chef Infantino will WM-Anteile an private Investoren verkaufen.
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4: 34 bis 37 Grad werden es heute noch mit viel Sonnenschein. Haben wir gut aufgegessen die vergangenen Tage. Dann so am Abend können aber schon mehr Wolken aufziehen. Samstag dann vereinzelt Gewitter mit dabei.
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2: Ich bin Moritz Einzel. Guten Morgen. Großer Knall im Weltfußball. Der mächtige europäische Verband UEFA hat eine offene Boykottdrohung für FIFA-Weltmeisterschaften ausgesprochen. Hintergrund ist der geplante Investorendeal von FIFA-Chef Infantino. Die UEFA machte in einer Erklärung deutlich, die WM stehe nicht zum Verkauf und sei kein Anlageprodukt. Die radikal-islamische Hamas im Gazastreifen wird laut US-Präsident Trump vollständig entwaffnet. Der von den USA eingesetzte Friedensrat habe eine entsprechende Vereinbarung erzielt. Dies sei ein wichtiger Schritt auf dem Weg zu dauerhaftem Frieden. Die Hamas hatte es bislang abgelehnt, ihre Waffen abzugeben. Bundeswirtschaftsministerin Reiche drängt auf weitere Reformen, um die deutsche Wirtschaft wieder auf Kurs zu bringen. Der Nachrichtenagentur dpa hat Reiche gesagt, man müsse das Reformpaket, das vor dem Sommer beschlossen wurde, unbedingt umsetzen. Das sei ein erster Anfang.
3: Die Reformen müssen dazu führen, dass sich eine positive Perspektive im Leben eines jeden Einzelnen widerspiegelt. Kommt also der Glaube und die Überzeugung zurück, dass es meinen Kindern einmal besser geht als mir. Kommt diese Reform bei mir an. Diese Zukunftsperspektive, diesen Optimismus wieder hinzubekommen, dazu braucht es wirklich einen guten Aufschlag im Herbst.
2: Im Arbeitsmarkt sei Flexibilität nötig, so Reiche, und vor allem müsse man beim Bürokratieabbau vorankommen. Die drei CDU-Ministerpräsidenten in den Ostbundesländern rebellieren gegen Teile des Rentenpakets. Sie sehen nicht ein, dass die abschlagsfreie Rente nach 45 Beitragsjahren gestrichen werden soll. Damit stellen sich die Länderchefs aus Sachsen, Sachsen-Anhalt und Thüringen gegen Kanzler Merz. Unterstützung bekommen sie vom Chef des CDU-Sozialflügels Radke. Der sagte, wer 45 Jahre gearbeitet habe, verdiene Respekt und Verlässlichkeit.
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4: Noch kurz der Blick zum Wetter und da werden wir direkt geblendet. Strahlender Sonnenschein bei bis zu 37 Grad. Urlaubsfeeling direkt vor der Haustür. Die Nacht bleibt mild und größtenteils trocken. Nur ganz vereinzelt kann's tröpfeln. Morgen ähnlich, es wird aber nicht mehr ganz so warm. Und bisher schaut auch der Sonntag top aus.
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4: Im Moment rollt der Verkehr überall ganz entspannt.
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4: Gerade werden keine Schwarz-Weiß-Fotos am Straßenrand gemacht. Habt ihr trotzdem einen Blitzer entdeckt? Schreibt eine WhatsApp an die 0800 14 15 800.
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2: Mit Matthias Löw. Endlich ist es soweit. Niederbayerns Kids starten heute Mittag in die Sommerferien. Zwischen den Schülern und der Freizeit steht aber noch das Zeugnis. Fällt das schlecht aus, gibt's für Schüler und Eltern verschiedene Beratungsmöglichkeiten. Ansprechpartner Nummer 1 sind die Lehrer und die Schulpsychologen vor Ort. Hilfe bieten aber auch die staatlichen Schulberatungsstellen. Für Niederbayern hat die ihren Sitz in Landshut. Das Team ist heute und in der ersten Ferienwoche erreichbar.
3: Der Blick in die Regionen mit unseren Niederbayern-Reportern Natur und Umwelt.
4: Wenn Flugzeuge abheben, ist das meist eher schlecht für die Umwelt. Die Beobachtungsflüge haben aber eine wichtige Funktion. Sie halten Ausschau nach Waldbränden. Wegen der aktuell hohen Temperaturen hat die Regierung neue Starts angeordnet. Von morgen bis Montag sind 6 weitere Flüge geplant. Die Maschinen heben unter anderem in Landshut, Straubing und Eckenfelden ab. Aus der Niederbayern-Redaktion Lisa Grubwinkler.
3: Stadt Landshut. Aktuell.
5: Nicht mehr lange, dann können wir eine kühle Mast trinken. In 3 Wochen geht die Bartelmädold los. Vorbereitung ist alles. Drum wird die Grieserwiese schon ab heute für den Aufbau teilweise gesperrt. Betroffen ist erstmal nur die Kiesfläche im hinteren Bereich von Duldwachgebäude bis zur Ringelstädter Wiese. Von der Landshuter Grieserwiese Emma Schmieder.
3: Und jetzt maximal informiert über Deutschland und die Welt.
2: Die Feuerwehr kämpft weiter gegen den Bergwaldbrand im Chiemgau. Sorge macht den Helfern der starke Wind. Um zu verhindern, dass sich die Flammen weiter ausbreiten, ist Hilfe aus Österreich angefordert worden. Im Landkreis Traunstein gilt Katastrophenalarm. Laut US-Präsident Trump gibt's eine Einigung zur vollständigen Entwaffnung der Hamas im Gazastreifen. Im Gegenzug sollen sich die israelischen Streitkräfte nach Abschluss der Entwaffnung zurückziehen. Danach soll eine internationale Truppe gemeinsam mit einer neuen palästinensischen Polizei für Sicherheit sorgen. Die 3 CDU-Ministerpräsidenten in den Ostbundesländern rebellieren gegen Teile des Rentenpakets. Sie kritisieren, dass die abschlagsfreie Rente nach 45 Beitragsjahren gestrichen werden soll. Damit stellen sich die Länderchefs gegen Kanzler Merz. Soweit unser News-Update. Mehr gibt's auf der Website und in der App.
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6: Was macht das Wetter zum Ferienstart?
7: 36 Grad.
6: Genau so. Am Nachmittag ziehen stellenweise ein paar Wolken auf, am Abend kann es mal tröpfeln. Morgen nochmal ähnlich, nicht mehr ganz so heiß und auch der Sonntag wird trocken und warm mit einzelnen Wolken.
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6: Im Moment rollt der Verkehr überall ganz entspannt.
1: Blitzer.
6: Wurden uns keine gemeldet, habt ihr doch einen? Dann schickt eine WhatsApp an die 0800 14 15 800.
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0: eine Minute nach sechs.
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3: Mit Matthias Löw. Nur einmal kurz aufs Handy geschaut. Im Straßenverkehr kann so eine Ablenkung Leben kosten. Deswegen geht die Polizei Mitte Juli in Niederbayern verstärkt dagegen vor. Bei einer Schwerpunktwoche sind 370 Einsatzkräfte unterwegs. Über 2000 Fahrzeuge.

0: werden kontrolliert. Mit welchem Ziel?
1: Für uns war es einfach wichtig, mit den Verkehrsteilnehmern in ein Gespräch zu kommen, über die Gefahren der Ablenkung einfach aufzuklären, zu sensibilisieren, das vor Augen zu führen, wie lange man wirklich blind unterwegs ist, wenn man auch nur kurz aufs Handy schaut. Und ich denke, bei über 2000 kontrollierten Fahrzeugen ist uns das auf alle Fälle gelungen.
0: Meint Katrin Hiller vom Polizeipräsidium Niederbayern. Für Oktober ist eine zweite Schwerpunktwoche zum Thema Ablenkung am Steuer geplant.
2: Der Blick in die Regionen mit unseren Niederbayern-Reportern. Landkreis Dingolfing-Landau, aktuell.
3: Mit der Ferienzeit startet hier die Hochsaison im Bayernpark in Reisbach. Schon seit 35 Jahren finden wir hier Action und Attraktionen für die ganze Familie. Das wird morgen groß gefeiert beim großen Jubiläumsfest. Mit Live-Musik, Show-Acts und vielen Mitmachstationen. Wir feiern mit und fahren morgen mit euch im Maximalradio-Partybus zum großen Jubiläumsfest. Aus dem Bayernpark bei Reisbach.
2: Der Sport in der Region.
4: Der Kader steht schon fast beim EV Landshut. Jetzt gibt der Eishockeyverein die nächste Personalie bekannt. Youngster Lukas Gauss bleibt in Landshut. Erst vergangene Saison hat sich der 21-Jährige verletzt. Der Stürmer kämpft sich aber zurück aufs Eis und ist jetzt bereit für die nächste Saison. Aus der Sportredaktion, Holger Bier.
2: Und jetzt maximal informiert über Deutschland und die Welt.
0: Die Feuerwehr kämpft weiter gegen den Bergwaldbrand im Chiemgau. Sorge macht den Helfern der starke Wind. Um zu verhindern, dass sich die Flammen weiter ausbreiten, ist Hilfe aus Österreich angefordert worden. Im Landkreis Traunstein gilt Katastrophenalarm. Laut US-Präsident Trump gibt es eine Einigung zur vollständigen Entwaffnung der Hamas im Gazastreifen. Im Gegenzug sollen sich die israelischen Streitkräfte nach Abschluss der Entwaffnung zurückziehen. Danach soll eine internationale Truppe gemeinsam mit einer neuen palästinensischen Polizei für Sicherheit sorgen. Die drei CDU-Ministerpräsidenten in den Ostbundesländern rebellieren gegen Teile des Rentenpakets. Sie kritisieren, dass die abschlagsfreie Rente nach 45 Beitragsjahren gestrichen werden soll. Damit stellen sich die Länderchefs gegen Kanzler Merz. Soweit unser News-Update. Mehr gibt's auf der Website und in der App.
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6: Und das Wetter macht genau das, was es zu Beginn der Sommerferien machen soll. Die Sonne ballert vom Himmel, das Thermometer schießt nach oben, 37 Grad werden es werden. Eventuell kann es vereinzelt am Abend ein paar Tropfen regnen oder gewittern. Morgen schaut's nochmal ähnlich aus, vielleicht ein paar mehr Tropfen und auch der Sonntag wird schön, nicht mehr ganz so heiß.
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6: Im Moment rollt der Verkehr überall ganz entspannt.
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6: 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Habt ihr trotzdem einen Blitzer entdeckt? Schreibt eine WhatsApp an die 0800 14 15 800.
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0: 6:12 Uhr.
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2: Mit mir, Kevin. Servus. Einen Sommerabend unter freiem Himmel mit Gänsehautgarantie gibt es heute. Denn der musikalische Theaterabend Freisein feiert auf der Freilichtbühne in Altusried Premiere. Ab 19:30 Uhr stehen mehr als 200 Mitwirkende auf der Bühne. Mit Chor, Liveorchester, Band und Solisten. Musikalisch ist von Klassik über Pop bis Rock alles dabei. Erzählt wird die Geschichte von Freiheit, Gemeinschaft und Neuanfängen in einer beeindruckenden Open-Air-Kulisse. Tickets dafür sind noch erhältlich. Außerdem, wenn ihr mal einen Blick ins Universum erhaschen wollt, dann ab nach Otto Beuren. Heute dreht sich in der Allgäuer Volkssternwarte alles um das Thema Licht und seine Bedeutung für die Astronomie. Ab 19:30 Uhr erfahrt ihr, warum Licht für die Erforschung von Sternen und Galaxien so wichtig ist und ob Licht eigentlich eine Welle oder ein Teilchen ist. Seid gespannt, denn das Highlight ist, bei klarem Himmel könnt ihr im Anschluss selbst durch die Teleskope der Sternwarte einen Blick in den Nachthimmel werfen. 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

0: 6.18 Uhr.
1: Urlaubsstimmung, yeah! Aber das könnte uns echt einen Dämpfer verpassen.
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1: Felix hier, guten Morgen. Grüße an alle, die in den Urlaub fahren, nach Italien, Österreich und so weiter. Ihr müsst auf jeden Fall viel Geduld mitbringen, denn der Fernpass in Tirol ist am Morgen zwischen kurz vor 10 und 12 Uhr wegen einer Demo gesperrt. Und das Problem, laut ADAC, werden auch die Ausweichstrecken komplett überlastet sein. Heißt, wenn ihr über den Fernpass Richtung Süden wollt, solltet ihr den Samstagvormittag möglichst vermeiden oder eure Fahrt entsprechend planen. Aber auch generell wird es ab heute zum Ferienstart auf den Autobahnen natürlich super voll. Der ADAC vermutet, dass gerade rund um München, Salzburg, Kufstein oder auch Füssen alles richtig doll voll ist. Also, lieber ein bisschen mehr Zeit mitnehmen und natürlich auch genug Snacks einplanen. Dann kommt ihr hoffentlich gut und entspannt irgendwann an, wo ihr auch immer hin wollt.
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0: 4 Minuten vor 6:30. Guten Morgen, ich freue mich, dass wir an diesem Freitag miteinander den Weg ins Wochenende gehen. Erstmal durch die Frühschicht und da gibt es natürlich passenden Sound für euch und sehr, sehr coolen Sound sogar. Einer meiner Lieblingssongs, weil ich der Meinung bin, das ist der coolste Song, der dieses Jahr gemacht wurde. Klingt wie so eine frisch abgefeuerte Pistole, die in Zeitlupe noch so nachraucht wie in so einem coolen Film. Tame Impala und Jenny haben den gemacht, Dracula in knapp 10 Minuten und rein geht's mit der dicken, fetten Ladung Power von Bebe Rexha und ihrem Song New Religion. Gleich hier auf Radio Galaxy die besten aktuellen Hits.
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18: Mit Matthias Löw. Die ersten Koffer sind gepackt. Heute Mittag startet Niederbayern in die wohlverdienten Sommerferien und viele auch gleich mit dem Flieger in Richtung Urlaub. Aber was darf denn mit ins Flugzeug und was nicht? Alle Infos dazu und zur Sicherheitskontrolle von Roland Endlicher. Er leitet die Luftsicherheitsstelle hier am Münchner Flughafen.
19: Es gibt in den allermeisten Kontrollstellen mittlerweile die Möglichkeit, auch die Flüssigkeiten maximal 2 Liter mitzunehmen. Wir sind eine der Flughäfen, die auch darauf bestehen, den Gürtel auszuziehen, einfach weil wir im Kontrollprozess schneller sind.
18: Während der Sommerferien werden am Airport in München 6 Millionen Reisende erwartet. Über 43.000 Flüge sind geplant.
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21: Bahnpendler haben ab heute eine andere Perspektive. Sie müssen nämlich umsteigen von der Bahn auf den Bus. Auf der Strecke Landshut-Regensburg wird gebaut. Darum fahren zwischen Landshut und Eggmühl keine Züge. Aber das dauert zum Glück nicht so lange. Die Streckensperre ist bis zum 15. August geplant. Vom Landshuter Hauptbahnhof Tamara Neuberger.
22: Der Sport in der Region.
23: Läuft, heißt es bald in Dingolfing. Menschen aus ganz Niederbayern machen dann wieder beim Halbmarathon mit. In diesem Jahr gibt es hier eine Premiere, den Inklusionslauf. Mitmachen können Leute mit und ohne Handicap. Die Teilnahme ist kostenlos. Alle erhalten Medaille, Finisher-Shirt und einen Eisgutschein. Der Dingolfinger Halbmarathon ist am 20. September. Aus Dingolfing, Tabea Mann.
24: Und
20: Und jetzt maximal informiert über Deutschland und die Welt.
18: Zum Ende des Schuljahres machen bayerische Schüler ihrem Ärger nochmal Luft. Vor dem Kultusministerium haben sie ein Camp errichtet. Damit wollen sie gegen hohen Leistungsdruck und unnötigen Stress protestieren. Der 24-Stunden-Protest dauert noch bis heute Morgen. Bundeswirtschaftsministerin Reiche fordert weitere Reformen, damit die deutsche Wirtschaft wieder wächst. Vor allem Bürokratie muss abgebaut werden, sagt die CDU-Politikerin, damit Unternehmen mehr Freiraum zum Arbeiten und Investieren bekommen. Nicht nur in Südeuropa kämpft die Feuerwehr gerade gegen Waldbrände. Auch in England ist ein größeres Feuer ausgebrochen. Der Waldbrand lodert in der Nähe eines Atomkraftwerks. Das ist aber offenbar noch nicht in Gefahr. Soweit unser News-Update. Mehr gibt's auf der Website und in der App.
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0: Das Wetter nehmen wir noch kurz mit und nichts machen wir lieber im Moment. So darf der Sommer. 37 Grad, strahlende Sonne, wie im Urlaub. Da ist daheim mindestens genauso schön. Bleibt auch im Großen und Ganzen übers Wochenende so. Vereinzelt kann es am Samstag mal regnen, aber nur kurz. Die Temperaturen gehen ein kleines bisschen runter.
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0: Der Berufsverkehr nimmt Fahrt auf. Besonders in den Städten wird es jetzt ein bisschen dichter. Plant einfach ein paar Minuten mehr ein.
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0: Wenn ihr unterwegs an einem vorbeikommt, dann schickt uns schnell eine WhatsApp durch. Die Nummer ist die 0800 14 15 800.
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0: 6.36 Uhr.
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0: 6.38 Uhr. Ein Wal strandet an der Ostseeküste und löst monatelanges Medienchaos bei uns aus.
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0: Und sorgt für fleißig KI-Songs. Felix hier, guten Morgen. Die Bild titelt: Nicht schon wieder, weil jetzt seit knapp 2 Wochen ein Buckelwal bei Wismar in Mecklenburg-Vorpommern auffällig oft hin und her schwimmt. Auch er hat ähnliche Verletzungen wie Timmy, der Wal, der vor ein paar Monaten an der Ostseeküste gestrandet war. Ob Timmy das jetzt sein soll, das ist noch nicht ganz klar. Der wurde ja mit einer Rettungsaktion ins offene Meer zurückgebracht und ob er lebt, wird nach wie vor sowohl angezweifelt als auch nicht ausgeschlossen. Mal schauen, was da jetzt rauskommt. In der Zwischenzeit warte ich einfach so lange ab, bis es auch mal wieder Neues vom Wels aus dem Brombachsee gibt.

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0: take my pride. 6.48 Uhr.
1: So, meine Lieben. Die Sommerferien fangen in Bayern an. Das ist so wunderbar. Und da brauchen wir auf jeden Fall einen Song, der richtig zum Feiern taugt. Und da jetzt schon mal in Stimmung zu kommen. Hier sind Justin Bieber und Nicki Minaj mit Beauty and the Beat. Die besten aktuellen Hits für euren Start in die Ferien. Nur hier auf Radio Galaxy. Young Money.

0: 6.52 Uhr.
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0: Es ist Freitag. Schön, dass ihr da seid. Die Galaxy Morning Show hier mit Felix. 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Wie geil! Und Kato ist auch noch da mit Turn the Lights Off, einer schönen EDM-Hymne in knapp 10 Minuten. Und Die Die von Shakira und Burner Boy, der beste WM-Song aller offiziellen WM-Songs meiner Meinung nach, also zu Recht in dieser Playlist gelandet und auch mit das einzig Interessante aus meiner Sicht, was bei dieser WM passiert ist und rausgekommen ist. Aber ich bin auch nicht der größte Fußballfan. Aber der größte Musikfan, der bin ich schon. Ne? Und die besten aktuellen Hits habe ich gleich für euch da, um kurz nach 7 hier auf Radio Galaxy.
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0: 7:01 Uhr.
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13: Mit Matthias Löw. Endlich ist es soweit. Niederbayerns Kids starten heute Mittag in die Sommerferien. Zwischen den Schülern und der Freizeit steht aber noch das Zeugnis. Fällt das schlecht aus, gibt's für Schüler und Eltern verschiedene Beratungsmöglichkeiten. Ansprechpartner Nummer 1 sind die Lehrer und die Schulpsychologen vor Ort. Hilfe bieten aber auch die staatlichen Schulberatungsstellen. Für Niederbayern hat die ihren Sitz in Landshut. Das Team ist heute und in der ersten Ferienwoche erreichbar.
14: Der Blick in die Regionen mit unseren Niederbayern-Reportern. Stadt Eggenfelden aktuell.
15: Ganz schön schwindelfrei müssen hier Bauarbeiter

0: sein, denn in Eckenfelden geht's hoch hinaus. Der Turm der Stadtpfarrkirche wird teilweise eingerüstet und dann geht's los mit der Sanierung. Nötig ist die an der 4 Meter hohen Kreuzblume. Ein großer Riss muss weg. Los gehen die Arbeiten Anfang des kommenden Jahres. Aus Eckenfelden, Michaela Gröber.
1: Stadt Landshut, aktuell.
2: Nicht mehr lange, dann können wir eine kühle Mass trinken. In 3 Wochen geht die Bartelmädold los. Vorbereitung ist alles. Drum wird die Grieserwiese schon ab heute für den Aufbau teilweise gesperrt. Betroffen ist erstmal nur die Kiesfläche im hinteren Bereich von Duldwachgebäude bis zur Ringelstädter Wiese. Von der Landshuter Grieserwiese, Emma Schmieder.
1: Und jetzt maximal informiert über Deutschland und die Welt.
3: Zum Ende des Schuljahres machen bayerische Schüler ihrem Ärger nochmal Luft. Vor dem Kultusministerium haben sie ein Camp errichtet. Damit wollen sie gegen hohen Leistungsdruck und unnötigen Stress protestieren. Der 24-Stunden-Protest dauert noch bis heute Morgen. Bundeswirtschaftsministerin Reiche fordert weitere Reformen, damit die deutsche Wirtschaft wieder wächst. Vor allem Bürokratie muss abgebaut werden, sagt die CDU-Politikerin, damit Unternehmen mehr Freiraum zum Arbeiten und Investieren bekommen. Nicht nur in Südeuropa kämpft die Feuerwehr gerade gegen Waldbrände. Auch in England ist ein größeres Feuer ausgebrochen. Der Waldbrand lodert in der Nähe eines Atomkraftwerks. Das ist aber offenbar noch nicht in Gefahr. Soweit unser News-Update. Mehr gibt's auf der Website und in der App.
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5: Noch kurz der Blick zum Wetter und da werden wir direkt geblendet. Strahlender Sonnenschein bei bis zu 37 Grad. Urlaubsfeeling direkt vor der Haustür. Die Nacht bleibt mild und größtenteils trocken, nur ganz vereinzelt kann's tröpfeln. Morgen ähnlich, es wird aber nicht mehr ganz so warm. Und bisher schaut auch der Sonntag top aus.
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5: Der Berufsverkehr nimmt Fahrt auf. Besonders in den Städten wird es jetzt ein bisschen dichter. Plant einfach ein paar Minuten mehr ein.
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5: Wurden uns keine gemeldet, habt ihr doch einen? Dann schickt eine WhatsApp an die 0800 14 15 800.
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0: 7.11 Uhr.
1: Oh Leute, ist das nicht cool? Die Sommerferien fangen an. Felix hier, guten Morgen. Ich freue mich, dass ihr dabei seid. Ich weiß nicht, alle haben Urlaub. Aber Leute, jetzt muss ich mich auch mal freuen dürfen. Ne? Ich habe 2 Wochen Urlaub dann ab Montag. Und ich weiß nicht, ich werde euch vermissen. Ich komme aber natürlich auch wieder. Und ich werde aber auch ein bisschen mehr Schlaf mal wieder reinholen. Das ist, glaube ich, ganz gut. Und Leute, es geht mit meiner Freundin und mit noch einem weiteren Pärchen nach Teneriffa und ich freue mich sehr, dass ich dann dort sehr lecker essen werde. Spanische Küche ist wirklich so eins meiner Lieblingssachen, was ich nicht nur koche, sondern auch esse. Und ja, ich weiß nicht, wir freuen uns mal gemeinsam vor. Ruft mich gerne an oder schickt mir eine WhatsApp, Sprachnachricht, was ihr so vorhabt und damit einen guten Start in diesen Freitagmorgen, ins Wochenende und in die Sommerferien. 0800 007 0076. Bin gespannt auf eure Storys.

0: 7.21 Uhr. Heute letzter Schultag in Bayern. Felix hier, guten Morgen. Deswegen starten ja auch viele Familien dieses Wochenende in den wohlverdienten Sommerurlaub. Auf den Autobahnen, vor allem Richtung Süden, geht's heiß her und mit Sicherheit auch am Albrecht-Dürer-Airport in Nürnberg. Mit in der Show deswegen jetzt Flughafensprecher Christian Albrecht. Guten Morgen, Christian. Wann ist denn bei euch der Peak in Sachen Abflüge erreicht?
1: Es gibt so ein paar Spitzen in den Sommerferien. Es wird insgesamt sehr viel los sein, aber wir rechnen voraussichtlich mit dem kommenden Montag mit einem der verkehrsreichsten Tage und da werden wir ca. 20.000 Passagiere erwarten.
0: 20.000, das sind echt eine Menge. Wo fliegen da die meisten hin?
1: Das ist allen voran natürlich Antalya, Mallorca, griechische Inseln und da im speziellen Kreta.
0: Hast du auch noch einen Geheimtipp, wo jetzt noch nicht so viele Leute hingehen?
1: Allen voran Albanien, Flug nach Tirana ist möglich, ist ein echtes Highlight. Man kann dort super Urlaub machen, es ist noch verhältnismäßig günstig. Auch Rumänien ist ein Thema mit dem Schwarzen Meer.
0: Ja, vielen Dank dir, Christian. Liebe Grüße zum Import, zum Airport. Gutes Gelingen und danke an alle, die fleißig daran arbeiten, dass wir einen coolen Urlaub haben können. Hier ist Radio Galaxy. Schönen Start in den Freitag, schönen Start ins Wochenende und schönen Start in eure Sommerferien.

0: 2 Minuten vor 7:30.
1: Na, schön, dass ihr da seid. Hier ist die Galaxy Morning Show mit Felix. Es ist wunderbar, dass ihr da seid. Es ist Freitag, es sind Sommerferien ab Montag und ich glaube, die allermeisten Herzen schlagen ganz, ganz hoch. Und ich habe ja in meiner Schulzeit immer gesagt, können wir einen Film schauen oder können wir ein Spiel spielen? Übrigens auch in der 12. Klasse noch mit dieser Tonlage noch. Ja, die Lehrer haben mich sehr gern gehabt und konnten sich immer meinen Namen am besten merken. Dreimal dürft ihr raten, wieso. Stay von Leonie und Callum Scott, eine schöne romantische Nummer habe ich für euch eingeplant in knapp 10 Minuten und rein geht's um kurz nach 7:30 mit Teddy Swims fantastischer Soul-Stimme und seiner Single Mr. Know-It-All, die besten aktuellen Hits gleich hier auf Radio Galaxy.
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10: Mit Matthias Löw. Nur einmal kurz aufs Handy geschaut. Im Straßenverkehr kann so eine Ablenkung Leben kosten. Deswegen geht die Polizei Mitte Juli in Niederbayern verstärkt dagegen vor. Bei einer Schwerpunktwoche sind 370 Einsatzkräfte unterwegs. Über 2000 Fahrzeuge werden kontrolliert. Mit welchem Ziel?
11: Für uns war es einfach wichtig, mit den Verkehrsteilnehmern in ein Gespräch zu kommen, über die Gefahren der Ablenkung einfach aufzuklären, zu sensibilisieren, das vor Augen zu führen, wie lange man wirklich blind unterwegs ist, wenn man auch nur kurz aufs Handy schaut. Und ich denke, bei über 2000 kontrollierten Fahrzeugen ist uns das auf alle Fälle gelungen.
10: Meint Katrin Hiller vom Polizeipräsidium Niederbayern. Für Oktober ist eine zweite Schwerpunktwoche zum Thema Ablenkung am Steuer geplant.
12: Der Blick in die Regionen mit unseren Niederbayern-Reportern. Natur und Umwelt.
13: Wenn Flugzeuge abheben, ist das meist eher schlecht für die Umwelt. Die Beobachtungsflüge haben aber eine wichtige Funktion. Sie halten Ausschau nach Waldbränden. Wegen der aktuell hohen Temperaturen hat die Regierung neue Starts angeordnet. Von morgen bis Montag sind 6 weitere Flüge geplant. Die Maschinen heben unter anderem in Landshut, Straubing und Eckenfelden ab. Aus der Niederbayern-Redaktion Lisa Grubwinkler.
14: Neues aus Niederbayerns Kultur.
15: Was haben Tiere und Schauspieler gemeinsam? Sie bekommen Geld. Der Bezirk Niederbayern investiert in die Kultur. Mit jeweils 130.000 Euro profitieren der Tiergarten Straubing und das Theater an der Rott am meisten davon. Gefördert werden aber zum Beispiel auch noch das Spektakel in Landshut und Kunst an der Isar in Landau. Vom Bezirk Niederbayern, Petra Jakobs.
12: Und jetzt maximal informiert über Deutschland und die Welt.
10: Mitten in der Urlaubszeit brennt ein Wald in den Chiemgauer Alpen. Es gilt weiter Katastrophenalarm. Aber heute früh ist die Feuerwehr optimistisch. Die Helfer glauben, dass sie den Brand weiter eindämmen können. In den Läden sind die Regale mit Ventilatoren ziemlich leergeräumt und auch der Run auf mobile Klimaanlagen ist riesig. Die Verkaufszahlen haben sich im ersten Halbjahr in Deutschland mehr als verdoppelt. Wegen der großen Nachfrage sind auch diese Geräte oft vergriffen. Wie geht's weiter mit Stürmerstar Harry Kane beim FC Bayern? Viele Vereine haben ja Interesse an ihm, aber Ehrenpräsident Uli Hoeneß schließt einen Verkauf von Harry Kane aus. Wir müssten doch bescheuert sein, spricht Uli Hoeneß Klartext. Soweit unser News-Update. Mehr gibt's auf der Website und in der App.
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0: Was macht das Wetter zum Ferienstart?
7: 36 Grad.
0: Genau so. Am Nachmittag ziehen stellenweise ein paar Wolken auf, am Abend kann es mal tröpfeln. Morgen nochmal ähnlich, nicht mehr ganz so heiß und auch der Sonntag wird trocken und warm mit einzelnen Wolken.
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0: Der Berufsverkehr nimmt Fahrt auf. Besonders in den Städten wird es jetzt ein bisschen dichter. Plant einfach ein paar Minuten mehr ein.
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0: 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Habt ihr trotzdem einen Blitzer entdeckt? Schreibt eine WhatsApp an die 0800 14 15 800.
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7.41 Uhr. Mit der Musik von Producer Timbaland bin ich groß geworden. Der hat ja auch unter anderem diesen Song hier von Nelly Furtado produziert. Say it right. Da krieg ich direkt wieder Gänsehaut, ey, ohne Spaß. Felix hier, guten Morgen. So, aber Timbaland, der ist wohl jetzt auch aktuell auf Tour und stellt sich da am Mikrofon ein bisschen interessant an und spielt im Endeffekt nur seine Songs ab, seine großen, die er produziert hat, und macht eben diese Geräusche zwischendurch, aber das klingt, als wäre er ein bisschen sauer. Das ist geil, oder? Das ganze Konzert über, immer nur dieses Ey! Da muss ich direkt an dieses Harald-Glöckler-Meme denken, wo er so auf den Tisch schaut und so Mann sagt. Da habe ich mal was vorbereitet. Pass mal auf. Mann! Mann! Oh, warum nicht? Timbaland featuring Nelly Furtado und Harald Glöckler. Mann! Mann! Schönes Wochenende.

0: 7.45 Uhr.
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7.52 Uhr. Guten Morgen, Felix hier mit der Galaxy Morning Show und der King of Sidequests, also der Mann, der wirklich die aberwitzigsten Nebenaufgaben erledigt, würde ich mal auf Deutsch sagen, ist Jason Derulo. Warum? Ja, weil er ist neulich erst im Bierkönig aufgetreten. Und wie witzig wäre das, wenn er jetzt random irgendwo in der Innenstadt stehen würde mit einer Gitarre und dann einfach da Straßenmusik macht oder eine kleine Dance-Einlage macht. Ich weiß nicht, ob er das nicht sogar wirklich schon mal gemacht hat, ne? Aber im Bierkönig auftreten auf Malle als Superstar, als US-Superstar Jason Derulo. Es ist so lustig, ne? Kein Wunder, dass dieser Mann immer wieder Aufmerksamkeit auf sich zieht und seine Songs deswegen auch immer noch zu Hits werden. Hier ist sein aktueller Michiko auf Radio Galaxy. Schönes Wochenende, schönen Ferienstart.

0: Ich bin hier, ihr seid hier. Nur zusammen ist es auch wirklich die Galaxy Morning Show. Und zwar mit Felix und mit euch. Ja, richtig. Über DAB Plus seid ihr auch dabei. Das freut mich auch immer sehr. Ihr seid unterwegs in die Arbeit, über die Autobahn, Bundesstraße, Landstraße, Dorf, nach Dorf, nach Dorf, Kreisverkehr. Ganz egal, wir sind immer mit dabei, Leute, mit den besten aktuellen Hits. Und in knapp 10 Minuten habe ich von Tampa City einen richtig coolen Song mit so schweren Gitarren. Heißt Self-Aware, sehr dramatische Nummer, aber auch sehr gehypt im Netz. Und Alex Warren haben wir da mit Fever Dream. Der Typ schreibt wirklich Love-Songs so gut wie kein zweiter aktuell. Das ist vor allem meine Meinung und vielleicht auch eure. Falls ihr ihn nicht kennt, um kurz nach 8 spiele ich euch ihn hier in der Radio Galaxy Playlist mit den besten aktuellen Hits gleich.
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0: Eine Minute nach 8 Uhr.
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14: Mit Matthias Löw. Die ersten Koffer sind gepackt. Heute Mittag startet Niederbayern in die wohlverdienten Sommerferien und viele auch gleich mit dem Flieger in Richtung Urlaub. Aber was darf denn mit ins Flugzeug und was nicht? Alle Infos dazu und zur Sicherheitskontrolle von Roland Endlicher. Er leitet die Luftsicherheitsstelle hier am Münchner Flughafen.
15: Es gibt in den allermeisten Kontrollstellen mittlerweile die Möglichkeit, auch die Flüssigkeiten, maximal 2 Liter, mitzunehmen. Wir sind eine der Flughäfen, die auch darauf bestehen, den Gürtel auszuziehen, einfach weil wir im Kontrollprozess schneller sind.
14: Während der Sommerferien werden am Airport in München 6 Millionen Reisende erwartet. Über 43.000 Flüge sind geplant.
16: Der Blick in die Regionen mit unseren Niederbayern-Reportern. Stadt Mainburg aktuell.
17: Hier heißt es 3 gegen 1. Dieser unfaire Kampf spielt sich in einem Mainburger Innenhof ab. Ob

0: Opfer ist ein 57 Jahre alter Mann. Er wird von drei Unbekannten angegriffen und verprügelt. Warum? Das ist ein Rätsel. Der Mainburger hat Glück und übersteht die Schläge leicht verletzt. Es gibt nur von einem Täter eine vage Beschreibung. Die findet ihr auf unserer Homepage. Aus Mainburg, Martina Lesser.
1: Der Sport in der Region.
2: Der Kader steht schon fast beim EV Landshut. Jetzt gibt der Eishockeyverein die nächste Personalie bekannt. Youngster Lukas Gauss bleibt in Landshut. Erst vergangene Saison hat sich der 21-Jährige verletzt. Der Stürmer kämpft sich aber zurück aufs Eis und ist jetzt bereit für die nächste Saison. Aus der Sportredaktion, Holger Bier.
1: Und jetzt maximal informiert über Deutschland und die Welt.
3: Mitten in der Urlaubszeit brennt ein Wald in den Chiemgauer Alpen. Es gilt weiter Katastrophenalarm. Aber heute früh ist die Feuerwehr optimistisch. Die Helfer glauben, dass sie den Brand weiter eindämmen können. In den Läden sind die Regale mit Ventilatoren ziemlich leergeräumt und auch der Run auf mobile Klimaanlagen ist riesig. Die Verkaufszahlen haben sich im ersten Halbjahr in Deutschland mehr als verdoppelt. Wegen der großen Nachfrage sind auch diese Geräte oft vergriffen. Wie geht's weiter mit Stürmerstar Harry Kane beim FC Bayern? Viele Vereine haben ja Interesse an ihm, aber Ehrenpräsident Uli Hoeneß schließt einen Verkauf von Harry Kane aus. Wir müssten doch bescheuert sein, spricht Uli Hoeneß Klartext. Soweit unser News Update. Mehr gibt's auf der Website und in der App.
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5: Und das Wetter macht genau das, was es zu Beginn der Sommerferien machen soll. Die Sonne ballert vom Himmel, das Thermometer schießt nach oben, 37 Grad werden es werden. Eventuell kann es vereinzelt am Abend ein paar Tropfen regnen oder gewittern. Morgen schaut's nochmal ähnlich aus, vielleicht ein paar mehr Tropfen und auch der Sonntag wird schön, nicht mehr ganz so heiß.
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5: Nichts zu sehen, keine größeren Staus oder Behinderungen bekannt.
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0: 10 nach 8.
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2: Mit mir, Kevin. Servus. Einen Sommerabend unter freiem Himmel mit Gänsehautgarantie gibt es heute. Denn der musikalische Theaterabend Freisein feiert auf der Freilichtbühne in Altusried Premiere. Ab 19:30 Uhr stehen mehr als 200 Mitwirkende auf der Bühne. Mit Chor, Liveorchester, Band und Solisten. Musikalisch ist von Klassik über Pop bis Rock alles dabei. Erzählt wird die Geschichte von Freiheit, Gemeinschaft und Neuanfängen in einer beeindruckenden Open-Air-Kulisse. Tickets dafür sind noch erhältlich. Außerdem, wenn ihr mal einen Blick ins Universum erhaschen wollt, dann ab nach Otto Beuren. Heute dreht sich in der Allgäuer Volkssternwarte alles um das Thema Licht und seine Bedeutung für die Astronomie. Ab 19:30 Uhr erfahrt ihr, warum Licht für die Erforschung von Sternen und Galaxien so wichtig ist und ob Licht eigentlich eine Welle oder ein Teilchen ist. Seid gespannt, denn das Highlight ist, bei klarem Himmel könnt ihr im Anschluss selbst durch die Teleskope der Sternwarte einen Blick in den Nachthimmel werfen. 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

0: 17.
1: Urlaubsstimmung, yeah! Aber das könnte uns echt einen Dämpfer verpassen.
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1: Felix hier, guten Morgen. Grüße an alle, die in den Urlaub fahren, nach Italien, Österreich und so weiter. Ihr müsst auf jeden Fall viel Geduld mitbringen, denn der Fernpass in Tirol ist am Morgen zwischen kurz vor 10 und 12 Uhr wegen einer Demo gesperrt. Und das Problem, laut ADAC, werden auch die Ausweichstrecken komplett überlastet sein. Heißt, wenn ihr über den Fernpass Richtung Süden wollt, solltet ihr den Samstagvormittag möglichst vermeiden oder eure Fahrt entsprechend planen. Aber auch generell wird es ab heute zum Ferienstart auf den Autobahnen natürlich super voll. Der ADAC vermutet, dass gerade rund um München, Salzburg, Kufstein oder auch Füssen alles richtig doll voll ist. Also lieber ein bisschen mehr Zeit mitnehmen und natürlich auch genug Snacks einplanen. Dann kommt ihr hoffentlich gut und entspannt irgendwann an, wo ihr auch immer hin wollt.
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0: 6 Minuten vor 8:30. Wunderschönen guten Morgen, ihr Lieben. Hier ist die Galaxy Morning Show mit Felix und ich habe Gänsehaut am ganzen Körper, weil ich bin groß geworden mit Songs wie Apologize oder Step and Stare von One Republic und die sind schon wieder in der Playlist, Leute. Warum? Ja, weil sie es immer noch drauf haben. Ich glaube mal so roundabout 15 Jahre ist Apologize her, oder? Ich habe jetzt gar nicht nachgeschaut, aber es ist wirklich schon lange, lange her und dass die immer noch am Start sind und so fresh klingen, das ist wirklich, also meinen größten Respekt. Ja. Need Your Love, die aktuelle von One Republic in knapp 10 Minuten und rein geht's mit Kygo und Khalid. Kygo, super geiler DJ, der macht so coole Songs und Khalid singt so wunderschön und hat immer so viele Chöre auch im Hintergrund. Da könnt ihr gleich mal drauf achten und kurz nach 8:30, wenn ich euch Save My Love von denen spiele. Hier auf Radio Galaxy, die besten aktuellen Hits gleich.
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19: Mit Matthias Löw. Endlich ist es soweit. Niederbayerns Kids starten heute Mittag in die Sommerferien. Zwischen den Schülern und der Freizeit steht aber noch das Zeugnis. Fällt das schlecht aus, gibt's für Schüler und Eltern verschiedene Beratungsmöglichkeiten. Ansprechpartner Nummer 1 sind die Lehrer und die Schulpsychologen vor Ort. Hilfe bieten aber auch die staatlichen Schulberatungsstellen. Für Niederbayern hat die ihren Sitz in Landshut. Das Team ist heute und in der ersten Ferienwoche erreichbar.
20: Der Blick in die Regionen mit unseren Niederbayern-Reportern. Die Wirtschaft in der Region.
21: Viele Menschen aus dem Landkreis Rottal-Inn arbeiten hier bei Wacker Chemie in Burghausen. Die Stimmung bei Wacker ist jetzt wieder besser. Der Konzern hat nämlich im zweiten Quartal deutlich mehr Gewinn gemacht. Möglich machen das vor allem ein Sparprogramm und Sondereffekte. Das eigentliche Geschäft bleibt wegen der schwachen Nachfrage aber weiter schwierig. Trotzdem schauen die Wacker-Bosse optimistischer auf das Gesamtjahr. Aus Burghausen Alexander Krommer.
0: Landkreis Dingolfing-Landau, aktuell.
4: Mit der Ferienzeit startet hier die Hochsaison im Bayernpark in Reisbach. Schon seit 35 Jahren finden wir hier Action und Attraktionen für die ganze Familie. Das wird morgen groß gefeiert beim großen Jubiläumsfest mit Live-Musik, Show-Acts und vielen Mitmachstationen. Wir feiern mit und fahren morgen mit euch im Maximalradio-Partybus zum großen Jubiläumsfest. Aus dem Bayernpark bei Reisbach, Helen Lorbeer.
20: Und jetzt maximal informiert über Deutschland und die Welt.
19: Heute ist ein ganz wichtiger Tag für uns Verbraucher, denn ab heute gilt das Recht auf Reparatur. Zum Beispiel bei Mixern, Smartphones oder Waschmaschinen. Die Hersteller müssen Ersatzteile bereithalten, bei Waschmaschinen bis zu 10 Jahre nach der Produktionseinstellung. Ganz Deutschland hat ab heute Sommerferien. Darum wird's voll auf den Autobahnen. Vor allem heute Nachmittag, morgen Vormittag und Sonntagnachmittag. Es geht Richtung Süden, aber es gibt auch schon Rückreiseverkehr. Alkoholfreies Bier wird in Deutschland immer beliebter. Vor allem nach dem Sport greifen viele lieber zur alkoholfreien Variante als zu normalem Bier, hat eine Umfrage ergeben. Besonders junge Menschen setzen auf den alkoholfreien Durstlöscher. Soweit unser News Update. Mehr gibt's auf der Website und in der App.
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22: Das Wetter nehmen wir noch kurz mit und nichts machen wir lieber im Moment. So darf der Sommer. 37 Grad, strahlende Sonne, wie im Urlaub. Da ist daheim mindestens genauso schön. Bleibt auch im Großen und Ganzen übers Wochenende so. Vereinzelt kann es am Samstag mal regnen, aber nur kurz. Die Temperaturen gehen ein kleines bisschen runter.
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22: Da gibt's im Moment keine größeren Verkehrsbehinderungen. Wenn ihr unterwegs seid, gute Fahrt.
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22: Wurden uns keine gemeldet, habt ihr doch einen? Dann schickt eine WhatsApp an die 0800 14 15 800.
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0: 5 Minuten nach 8:30.
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0: 6.38 Uhr. Ein Wal strandet an der Ostseeküste und löst monatelanges Medienchaos bei uns aus.
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0: Und sorgt für fleißig KI-Songs. Felix hier, guten Morgen. Die Bild titelt nicht schon wieder, weil jetzt seit knapp 2 Wochen ein Buckelwal bei Wismar in Mecklenburg-Vorpommern auffällig oft hin und her schwimmt. Auch er hat ähnliche Verletzungen wie Timmy, der Wal, der vor ein paar Monaten an der Ostseeküste gestrandet war. Ob Timmy das jetzt sein soll, das ist noch nicht ganz klar. Der wurde ja mit einer Rettungsaktion ins offene Meer zurückgebracht und ob er lebt, wird nach wie vor sowohl angezweifelt als auch nicht ausgeschlossen. Mal schauen, was da jetzt rauskommt. In der Zwischenzeit warte ich einfach so lange ab, bis es auch mal wieder Neues vom Wels aus dem Brombachsee gibt.
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8.49 Uhr. Wenn ich einen Song mir aussuchen müsste und sage, der klingt wie Aperol Spritz, dann muss es unbedingt der hier sein, Leute. Gönnt euch The Bowser jetzt mit Magnetic. Die besten aktuellen Hits zum Start ins Wochenende an diesem Freitagmorgen hier auf Radio Galaxy.

Freitag! Ich bin schon in Partylaune, Leute. Ich weiß nicht, wie es euch geht, aber ihr seid auf jeden Fall gut bei mir aufgehoben. Sag ich jetzt einfach mal, ne? Galaxy Morning Show mit Felix hier. Wir feiern den Start ins Wochenende mit dem passenden Sound. Einmal dicke Ladung Selbstliebe von Kamerad mit Hug Yourself in knapp 10 Minuten. Und rein geht's mit Bebe Rexha. Und das ist wirklich ein Party-Track. Sie ist erst kürzlich auf dem Tomorrowland Festival aufgetreten, hat sich damit natürlich einen riesigen Traum erfüllt. Ne? Viele, viele Musiker wollen da auf die Bühne, schaffen es aber nicht. Und sie hat es endlich mal geschafft. Warum? Ja, weil sie auch richtig guten Party-Sound macht. Da hat sie sich auch Inspiration nochmal von Faithless geholt. Und ihre Version heißt New Religion von richtig guten Party-Sound macht. Da hat sie sich auch Inspiration

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12: Ganz genau, 9 Uhr.
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13: Mit Matthias Löw. Nur einmal kurz aufs Handy geschaut. Im Straßenverkehr kann so eine Ablenkung Leben kosten. Deswegen geht die Polizei Mitte Juli in Niederbayern verstärkt dagegen vor. Bei einer Schwerpunktwoche sind 370 Einsatzkräfte unterwegs. Über 2000 Fahrzeuge werden kontrolliert. Mit welchem Ziel?
14: Für uns war es einfach wichtig, mit den Verkehrsteilnehmern in ein Gespräch zu kommen, über die Gefahren der Ablenkung einfach aufzuklären, zu sensibilisieren, das vor Augen zu führen, wie lange man wirklich blind unterwegs ist, wenn man auch nur kurz aufs Handy schaut. Und ich denke, bei über 2000 kontrollierten Fahrzeugen ist uns das auf alle Fälle gelungen.
13: Meint Katrin Hiller vom Polizeipräsidium Niederbayern. Für Oktober ist eine zweite Schwerpunktwoche zum Thema Ablenkung am Steuer geplant.
15: Der Blick in die Regionen mit unseren Niederbayern-Reportern. Stadt Landshut, aktuell.
16: Nicht mehr lange, dann können wir eine kühle Mast trinken. In 3 Wochen geht die Bartelmädold los. Vorbereitung ist alles. Drum wird die Grieserwiese schon ab heute für den Aufbau teilweise gesperrt. Betroffen ist erstmal nur die Kiesfläche im hinteren Bereich von Duldwachgebäude bis zur Ringelstädter Wiese. Von der Landshuter Grieserwiese, Emma Schmieder.
15: Der Sport in der Region.
17: Läuft, heißt es bald in Dingolfing. Menschen aus ganz Niederbayern machen dann wieder beim Halbmarathon mit. In diesem Jahr gibt's hier eine Premiere, den Inklusionslauf. Mitmachen können Leute mit und ohne Handicap. Die Teilnahme ist kostenlos. Alle erhalten Medaille, Finisher-Shirt und einen Eisgutschein. Der Dingolfinger Halbmarathon ist am 20. September. Aus Dingolfing, Tabea Mann.
15: Und jetzt maximal informiert über Deutschland und die Welt.
13: Heute ist ein ganz wichtiger Tag für uns Verbraucher, denn ab heute gilt das Recht auf Reparatur. Zum Beispiel bei Mixern, Smartphones oder Waschmaschinen. Die Hersteller müssen Ersatzteile bereithalten, bei Waschmaschinen bis zu 10 Jahre nach der Produktionseinstellung. Ganz Deutschland hat ab heute Sommerferien. Darum wird's voll auf den Autobahnen. Vor allem heute Nachmittag, morgen Vormittag und Sonntagnachmittag. Es geht Richtung Süden, aber es gibt auch schon Rückreiseverkehr. Alkoholfreies Bier wird in

0: Deutschland immer beliebter. Vor allem nach dem Sport greifen viele lieber zur alkoholfreien Variante als zu normalem Bier, hat eine Umfrage ergeben. Besonders junge Menschen setzen auf den alkoholfreien Durstlöscher. Soweit unser News Update. Mehr gibt's auf der Website und in der App.
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2: Noch kurz der Blick zum Wetter und da werden wir direkt geblendet. Strahlender Sonnenschein bei bis zu 37 Grad. Urlaubsfeeling direkt vor der Haustür. Die Nacht bleibt mild und größtenteils trocken, nur ganz vereinzelt kann's tröpfeln. Morgen ähnlich, es wird aber nicht mehr ganz so warm. Und bisher schaut auch der Sonntag top aus.
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2: Nichts zu sehen, keine größeren Staus oder Behinderungen bekannt.
1: Blitzer.
2: Gerade werden keine Schwarz-Weiß-Fotos am Straßenrand gemacht. Habt ihr trotzdem einen Blitzer entdeckt? Schreibt eine WhatsApp an die 0800 14 15 800.
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0: 9:09 Uhr.
1: Oh Leute, ist das nicht cool? Die Sommerferien fangen an. Felix hier, guten Morgen. Ich freue mich, dass ihr dabei seid. Ich weiß nicht, alle haben Urlaub. Aber Leute, jetzt muss ich mich auch mal freuen dürfen. Ne? Ich habe 2 Wochen Urlaub dann ab Montag. Und ich weiß nicht, ich werde euch vermissen. Ich komme aber natürlich auch wieder. Und ich werde aber auch ein bisschen mehr Schlaf mal wieder reinholen. Das ist, glaube ich, ganz gut. Und Leute, es geht mit meiner Freundin und mit noch einem weiteren Pärchen nach Teneriffa. Und ich freue mich sehr, dass ich dann dort sehr lecker essen werde. Spanische Küche ist wirklich so eins meiner Lieblingssachen, was ich nicht nur koche, sondern auch esse. Und ja, ich weiß nicht, wir freuen uns mal gemeinsam vor. Ruft mich gerne an oder schickt mir eine WhatsApp, Sprachnachricht, was ihr so vorhabt. Und damit einen guten Start in diesen Freitagmorgen, ins Wochenende und in die Sommerferien. 0800 007 0076. Bin gespannt auf eure Storys.

0: 9.19 Uhr.
1: Heute letzter Schultag in Bayern. Felix hier, guten Morgen. Deswegen starten ja auch viele Familien dieses Wochenende in den wohlverdienten Sommerurlaub. Auf den Autobahnen, vor allem Richtung Süden, geht's heiß her und mit Sicherheit auch am Albrecht-Dürer-Airport in Nürnberg. Mit in der Show deswegen jetzt Flughafensprecher Christian Albrecht. Guten Morgen, Christian. Wann ist denn bei euch der Peak in Sachen Abflüge erreicht?
2: Es gibt so ein paar Spitzen in den Sommerferien. Es wird insgesamt sehr viel los sein, aber wir rechnen voraussichtlich mit dem kommenden Montag mit einem der verkehrsreichsten Tage und da werden wir ca. 20.000 Passagiere erwarten.
1: 20.000, das sind echt eine Menge. Wo fliegen da die meisten hin?
2: Das ist allen voran natürlich Antalya, Mallorca, griechische Inseln und da im speziellen Kreta.
1: Hast du auch noch einen Geheimtipp, wo jetzt noch nicht so viele Leute hingehen?
2: Allen voran Albanien, Flug nach Tirana ist möglich, ist ein echtes Highlight. Man kann dort super Urlaub machen, es ist noch verhältnismäßig günstig. Auch Rumänien ist ein Thema mit dem Schwarzen Meer.
1: Ja, vielen Dank dir, Christian. Liebe Grüße zum Import, zum Airport. Gutes Gelingen und danke an alle, die fleißig daran arbeiten, dass wir einen coolen Urlaub haben können. 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Schönen Start in den Freitag, schönen Start ins Wochenende und schönen Start in eure Sommerferien.

0: Minuten vor halb zehn. Die besten aktuellen Hits für euren Start ins Wochenende oder auch euren Weg zur Metzgerei für die Leberkäs-Pause. Ich würde ja sagen, bringt mir was mit, aber entweder kriege ich dann gar nichts oder ich kriege 5000 Leberkäse, irgendwas. Nee, lass mal das einfach. Ihr lasst es euch einfach schmecken und ich kümmere mich um die Musik, ne? Ich glaube, das ist ein fairer Deal. Holly Humberstone habe ich da in knapp 10 Minuten ganz entspannt mit To Love Somebody. Das ja auch nicht überhitzen an so einem Tag. Und dann habe ich von Shakira und Burner Boy das Beste, was von der WM übrig geblieben ist. Genau, der offizielle Song. Die Die, so heißt der. Schöne, freshe Afrobeats in der Playlist. Gleich hier auf Radio Galaxy, die besten aktuellen Hits.
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16: Mit Matthias Löw. Die ersten Koffer sind gepackt. Heute Mittag startet Niederbayern in die wohlverdienten Sommerferien und viele auch gleich mit dem Flieger in Richtung Urlaub. Aber was darf denn mit ins Flugzeug und was nicht? Alle Infos dazu und zur Sicherheitskontrolle von Roland Endlicher. Er leitet die Luftsicherheitsstelle hier am Münchner Flughafen.
17: Es gibt in den allermeisten Kontrollstellen mittlerweile die Möglichkeit, auch die Flüssigkeiten, maximal 2 Liter, mitzunehmen. Wir sind eine der Flughäfen, die auch darauf bestehen, den Gürtel auszuziehen, einfach weil wir im Kontrollprozess schneller sind.
16: Während der Sommerferien werden am Airport in München 6 Millionen Reisende erwartet. Über 43.000 Flüge sind geplant.
18: Der Blick in die Regionen mit unseren Niederbayern-Reportern. 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
19: Bahnpendler haben ab heute eine andere Perspektive. Sie müssen nämlich umsteigen von der Bahn auf den Bus. Auf der Strecke Landshut-Regensburg wird gebaut. Darum fahren zwischen Landshut und Eggmühl keine Züge. Aber das dauert zum Glück nicht so lange. Die Streckensperre ist bis zum 15. August geplant. Vom Landshuter Hauptbahnhof Tamara Neuberger.
20: Stadt Eggenfelden aktuell.
21: Ganz schön schwindelfrei müssen hier Bauarbeiter sein, denn in Eggenfelden geht's hoch hinaus. Der Turm der Stadtpfarrkirche wird teilweise eingerüstet und dann geht's los mit der Sanierung. Nötig ist die an der 4 Meter hohen Kreuzblume. Ein großer Riss muss weg. Los gehen die Arbeiten Anfang des kommenden Jahres. Aus Eggenfelden, Michaela Gröber.
22: Und jetzt maximal informiert über Deutschland und die Welt.
16: Monatelang steht der Zugverkehr zwischen Regensburg und Nürnberg still. Jetzt ist die Großbaustelle fertig. Ab heute Abend fahren wieder Züge auf der Strecke. Aber die Bahn warnt schon mal vor. In den ersten Wochen könnte es noch etwas ruckeln. Was soll nach dem Terroranschlag auf dem Berliner CSD passieren? Die Mehrheit der Deutschen sagt, Gesetze und Regelungen für Gefährder müssen verschärft werden. Das zeigt das aktuelle ZDF-Politbarometer. Die Waldbrandlage in Frankreich und Spanien entspannt sich. Tausende Evakuierte können nach Hause zurück. Etwas anders ist die Lage in Griechenland. Wind, Hitze und Trockenheit machen der Feuerwehr zu schaffen. Betroffen sind auch die Ferieninseln Kreta und Paros. Soweit unser News-Update. Mehr gibt's auf der Website und in der App.
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7: Was macht das Wetter zum Ferienstart?
8: 36 Grad.
7: Genau so. Am Nachmittag ziehen stellenweise ein paar Wolken auf, am Abend kann es mal tröpfeln. Morgen nochmal ähnlich, nicht mehr ganz so heiß und auch der Sonntag wird trocken und warm mit einzelnen Wolken.
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7: Da gibt es im Moment keine größeren Verkehrsbehinderungen. Wenn ihr unterwegs seid, gute Fahrt.
15: Blitzer.
7: 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Die Nummer ist die 0800 14 15 800.
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0: 9.37 Uhr.
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0: 9.40 Uhr.
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Uhr 44. Mit der Musik von Producer Timbaland bin ich groß geworden. Der hat ja auch unter anderem diesen Song hier von Nelly Furtado produziert. Say it right. Da krieg ich direkt wieder Gänsehaut, ey, ohne Spaß. Felix hier, guten Morgen. So, aber Timbaland, der ist wohl jetzt auch aktuell auf Tour und stellt sich da am Mikrofon ein bisschen interessant an und spielt im Endeffekt nur seine Songs ab, seine großen, die er produziert hat, und macht eben diese Geräusche zwischendurch, aber das klingt, als wäre er ein bisschen sauer. Das ist geil, oder? Das ganze Konzert über. Immer nur dieses Ey! Da muss ich direkt an dieses Harald-Glöckler-Meme denken, wo er so auf den Tisch schaut und so Mann sagt. Da habe ich mal was vorbereitet. Pass mal auf. Mann! Mann! Oh, warum nicht? Timbaland featuring Nelly Furtado und Harald Glöckler. Mann! Mann! Schönes Wochenende.

0: 9.48 Uhr.
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2: Mit mir, Kevin. Servus. Einen Sommerabend unter freiem Himmel mit Gänsehautgarantie gibt es heute. Denn der musikalische Theaterabend Freisein feiert auf der Freilichtbühne in Altusried Premiere. Ab 19.30 Uhr stehen mehr als 200 Mitwirkende auf der Bühne. Mit Chor, Liveorchester, Band und Solisten. Musikalisch ist von Klassik über Pop bis Rock alles dabei. Erzählt wird die Geschichte von Freiheit, Gemeinschaft und Neuanfängen in einer beeindruckenden Open-Air-Kulisse. Tickets dafür sind noch erhältlich. Außerdem, wenn ihr mal einen Blick ins Universum erhaschen wollt, dann ab nach Otto Beuren. Heute dreht sich in der Allgäuer Volkssternwarte alles um das Thema Licht und seine Bedeutung für die Astronomie. Ab 19.30 Uhr erfahrt ihr, warum Licht für die Erforschung von Sternen und Galaxien so wichtig ist und ob Licht eigentlich eine Welle oder ein Teilchen ist. Seid gespannt, denn das Highlight ist, bei klarem Himmel könnt ihr im Anschluss selbst durch die Teleskope der Sternwarte einen Blick in den Nachthimmel werfen. 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

0: 8 Minuten vor 10 Uhr.
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9: Mit Matthias Löw. Vergiftete Greifvögel oder erschossene Luchse. Immer wieder schlagen in der Region Tierhasser zu. In Niederbayern sollen seltene Tiere besser geschützt werden. Dafür ziehen jetzt viele Stellen an einem Strang. Im Polizeipräsidium Niederbayern haben sich jetzt Polizei, Behörden und Verbände getroffen. Ziel: Die Zusammenarbeit im Kampf gegen Wildtierkriminalität soll noch besser werden.
10: Der Blick in die Regionen mit unseren Niederbayern-Reportern. Neues aus Niederbayerns Kultur.
11: Was haben Tiere und Schauspieler gemeinsam? Sie bekommen Geld. Der Bezirk Niederbayern investiert in die Kultur. Mit jeweils 130.000 Euro profitieren der Tiergarten Straubing und das Theater an der Rott am meisten davon. Gefördert werden aber zum Beispiel auch noch das Spektakel in Landshut und Kunst an der Isar in Landau. Vom Bezirk Niederbayern, Peter. Jakobs.
7: Der Sport in der Region.
12: Der Kader steht schon fast beim EV Landshut. Jetzt gibt der Eishockeyverein die nächste Personalie bekannt. Youngster Lukas Gauss bleibt in Landshut. Erst vergangene Saison hat sich der 21-Jährige verletzt. Der Stürmer kämpft sich aber zurück aufs Eis und ist jetzt bereit für die nächste Saison. Aus der Sportredaktion Holger Bier.
7: Und jetzt maximal informiert über Deutschland und die Welt.
9: Monatelang steht der Zugverkehr zwischen Regensburg und Nürnberg still. Jetzt ist die Großbaustelle fertig. Ab heute Abend fahren wieder Züge auf der Strecke. Aber die Bahn warnt schon mal vor. In den ersten Wochen könnte es noch etwas ruckeln. Was soll nach dem Terroranschlag auf dem Berliner CSD passieren? Die Mehrheit der Deutschen sagt, Gesetze und Regelungen für Gefährder müssen verschärft werden. Das zeigt das aktuelle ZDF-Politbarometer. Die Waldbrandlage in Frankreich und Spanien entspannt sich. Tausende Evakuierte können nach Hause zurück. Etwas anders ist die Lage in Griechenland. Wind, Hitze und Trockenheit machen der Feuerwehr zu schaffen. Betroffen sind auch die Ferieninseln Kreta und Paros. Soweit unser News-Update. Mehr gibt's auf der Website und in der App.
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13: Nochmal ein richtig heißer Sommertag. Mehr Sonne als Wolken und 35.

0: bis 38 Grad. Am Abend und nachts sind vereinzelt Gewitter dabei. Morgen etwas kühler und schwül. Sonntag bleibt's warm und trocken.
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0: Ihr kommt gerade gut durch.
2: Blitzer.
0: Da schaut's gut aus. Keine Meldungen im Moment.
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0: Heute letzter Schultag bei uns in Bayern und damit geht's für viele Familien heute ab in den wohlverdienten Urlaub. Und nicht nur auf den Autobahnen Richtung Süden ist schon ordentlich was los, sondern auch an den bayerischen Flughäfen. Bei mir zu Gast in der Show Christian Albrecht. Er ist Sprecher des Albrecht-Dürer-Airports in Nürnberg. Christian, wann ist denn bei euch so die Primetime in Sachen Abflüge?
1: Es gibt so ein paar Spitzen in den Sommerferien. Es wird insgesamt sehr viel los sein, aber wir rechnen voraussichtlich mit dem kommenden Montag mit einem der verkehrsreichsten Tage und da werden wir ca. 20.000 Passagiere erwarten.
0: Boah, krass. Und wo fliegen die meisten hin?
1: Das ist allen voran natürlich Antalya, Mallorca, griechische Inseln und da im speziellen Kreta.
0: Wow, hast du auch einen persönlichen Geheimtipp, wo es jetzt vielleicht noch nicht so ganz so viele hinzieht?
1: Allen voran Albanien, Flug nach Tirana ist möglich, ist ein echtes Highlight. Man kann dort super Urlaub machen, es ist noch verhältnismäßig günstig. Auch Rumänien ist ein Thema mit dem Schwarzen Meer.
0: Das merken wir uns auf jeden Fall. Vielleicht für den ein oder anderen Spontanbucher unter euch noch was mit dabei. Vielen Dank dir auf jeden Fall, Christian, und euch allen natürlich einen schönen Urlaub und einen guten Flug.

0: halb elf. Ihr seid bei Radio Galaxy. Grüße an alle Schülerinnen und Schüler, die gerade mit dem Elterntaxi schon unterwegs in die Sommerferien sind. Die Zeugnisse und damit ein erfolgreiches Schuljahr habt ihr jetzt auch in der Tasche. Jetzt wird erstmal das Feriengeld bei der Oma abgeholt. Genießt auf jeden Fall euren Ferienstart und lasst euch feiern. Deswegen habe ich gleich einen richtig geilen Beat für euch von Alex Warren mit Fever Dream. Gibt's gleich hier für euch auf Radio Galaxy.
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18: Mit Matthias Löw. Ein Blatt Papier entscheidet heute über Freudensprünge oder lange Gesichter. Unsere Kinder bekommen Zeugnisse. Hilfe bei schlechten Noten gibt's auch vom Kinderschutzbund. Von überall in der Region können wir in Straubing anrufen. Hier sitzt Julia Drotleff am Zeugnistelefon. Und was sagt sie den Eltern?
19: Ich habe tatsächlich so einen Standardsatz, der heißt, zur Schule ist nicht alles. Und eine schlechte Note ist auch kein Beinbruch, ja. Und es spiegelt nur eine Momentaufnahme wider. Das kann im nächsten Schuljahr schon wieder ganz anders ausschauen.
18: Darum am besten Ruhe bewahren und nach Lösungen suchen. Und auf jeden Fall erstmal die Sommerferien genießen.
20: Der Blick in die Regionen mit unseren Niederbayern-Reportern. Stadt Mainburg aktuell.
21: Hier heißt es 3 gegen 1. Dieser unfaire Kampf spielt sich in einem Mainburger Innenhof ab. Opfer ist ein 57 Jahre alter Mann. Er wird von 3 Unbekannten angegriffen und verprügelt. Warum? Das ist ein Rätsel. Der Mainburger hat Glück und übersteht die Schläge leicht verletzt. Es gibt nur von einem Täter eine vage Beschreibung. Die findet ihr auf unserer Homepage. Aus Mainburg, Martina Lesser.
22: Natur und Umwelt.
23: Wenn Flugzeuge abheben, ist das meist eher schlecht für die Umwelt. Die Beobachtungsflüge haben aber eine wichtige Funktion. Sie halten Ausschau nach Waldbränden. Wegen der aktuell hohen Temperaturen hat die Regierung neue Starts angeordnet. Von morgen bis Montag sind 6 weitere Flüge geplant. Die Maschinen heben unter anderem in Landshut, Straubing und Eckenfelden ab. Aus der Niederbayern-Redaktion Lisa Grubwinkler.
24: Und jetzt maximal informiert über Deutschland und die Welt.
18: Auf dem deutschen Arbeitsmarkt ist Sommerflaute angesagt. Im Juli ist die Zahl der Arbeitslosen wieder über 3 Millionen gestiegen. Auch im Vergleich zum vergangenen Jahr gibt's mehr Menschen ohne Job. In Bayern ist die Entwicklung ähnlich. Heute ist für viele von uns ein wichtiger Tag. Die Steuererklärung muss abgegeben werden. Wer sich nicht an den Stichtag hält, muss mit einem Zuschlag rechnen. Das ist doch ein Anfang. Lehrlinge bekommen im ersten Ausbildungsjahr in den meisten Branchen über 1.000 Euro. Allerdings gibt es auch Ausnahmen. Wer zum Beispiel eine Lehre als Friseur macht, bekommt teilweise unter 1.000 Euro. Soweit unser News-Update. Mehr gibt's auf der Website und in der App.
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0: Das macht richtig Spaß. Viel Sonne und bis zu 38 Grad. Abends können vereinzelt Gewitter durchziehen. Morgen Sonne-Wolken-Mix. Am Sonntag freundlich bei 32 Grad.
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0: Keine Staus, keine Unfälle. Ihr kommt gut durch.
17: Blitzer.
0: Ja, gerne her damit. Per WhatsApp an die 0800 14 15 800. Kommt gut an.
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Endlich geht's ab in die Sommerferien und damit auch ab in den Urlaub. Die erste große Reisewelle steht schon in den Startlöchern und ausgerechnet eine der beliebtesten Urlaubsrouten wird zeitweise komplett gesperrt. Hi, Lea hier für euch. Grüße an alle, die morgen in den Urlaub nach Italien oder Österreich starten. Ihr müsst auf jeden Fall ein bisschen Geduld einpacken. Achtung, der Fernpass in Tirol ist morgen zwischen 10 und 12 Uhr wegen einer Demo komplett gesperrt. Das Problem, laut ADAC werden auch die Ausweichstrecken komplett überlastet sein. Heißt, wenn ihr über den Fernpass Richtung Süden wollt, solltet ihr den Samstagvormittag möglichst vermeiden oder eure Fahrt entsprechend planen. Aber auch generell wird es ab heute zum Ferienstart auf den Autobahnen richtig voll. Der ADAC vermutet, dass gerade rund um München, Salzburg, Kufstein oder Füssen alles richtig überlastet sein wird. Also lieber ein bisschen mehr Zeit einplanen und natürlich auch genug Snacks in die Tasche packen. Ich wünsche euch auf jeden Fall eine gute und vor allem sichere Fahrt. Grüße an der Stelle an alle, die jetzt schon auf dem Weg Richtung Berge, Meer oder Städtetrip unterwegs sind. Gute Fahrt euch. 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

Der Tag der Tage ist gekommen. Fans haben über 2 Jahre lang darauf gewartet. Ariana Grandes neues Album Petal ist seit heute draußen. Soll ja ein mega persönliches Album sein, vor allem auch sehr emotional. Hab's bis jetzt leider noch nicht geschafft reinzuhören. Werd's mir heute Nachmittag nach Feierabend aber auf jeden Fall reinziehen. Mal gespannt, welche Songs davon alle in den Charts landen. Der hier hat's auf jeden Fall schon geschafft. Als kleiner Vorgeschmack für die Fans schon vorher erschienen. Hier ist Hate That I Made You Love Me, eine ganz emotionale Nummer aus Ariana Grandes brandneuen Album Petal. Hier für euch auf Radio Galaxy.

0: vor 11, ihr seid bei Radio Galaxy. Jetzt aber schnell, heute ist der letzte Tag für die Steuererklärung 2025. Grüße an alle, die alles immer auf den letzten Drücker machen. Ich weiß, die Motivation dafür ist meistens nicht so richtig da. Deshalb pushe ich euch nochmal eine Runde und zwar zusammen mit Olivia Rodrigo und Drop Dead. Und zum Reinstarten das Power-Trio Kygo, Khalid und Griffin mit Save My Love. Das alles gibt's gleich hier für euch auf Radio Galaxy. 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
10: mit Matthias Löw. Nur einmal kurz aufs Handy geschaut. Im Straßenverkehr kann so eine Ablenkung Leben kosten. Deswegen geht die Polizei Mitte Juli in Niederbayern verstärkt dagegen vor. Bei einer Schwerpunktwoche sind 370 Einsatzkräfte unterwegs. Über 2000 Fahrzeuge werden kontrolliert. Mit welchem Ziel?
11: Für uns war es einfach wichtig, mit den Verkehrsteilnehmern in ein Gespräch zu kommen, über die Gefahren der Ablenkung einfach aufzuklären, zu sensibilisieren, das vor Augen zu führen, wie lange man wirklich blind unterwegs ist, wenn man auch nur kurz aufs Handy schaut. Und ich denke, bei über 2000 kontrollierten Fahrzeugen ist uns das auf alle Fälle gelungen.
10: Meint Katrin Hiller vom Polizeipräsidium Niederbayern. Für Oktober ist eine zweite Schwerpunktwoche zum Thema Ablenkung am Steuer geplant.
12: Der Blick in die Regionen mit unseren Niederbayern-Reportern. Region Flughafen aktuell.
13: Ab ins warme Wasser. Das ist das Ziel der meisten Urlauber hier im Erdinger Moos. Heute geht die große Sommerferienreisewelle los. Alleine an diesem Wochenende starten und landen am Flughafen München fast 400.000 Passagiere. Die meisten Flüge gehen Richtung Mittelmeer. Vor allem Italien, Spanien und Griechenland sind beliebte Urlaubsziele. Na dann, schöne Ferien. Aus dem Erdinger Moos, Lisa Nagler.
12: Landkreis Dingolfing-Landau. Aktuell.
14: Mit der Ferienzeit startet hier die Hochsaison im Bayernpark in Reisbach. Schon seit 35 Jahren finden wir hier Action und Attraktionen für die ganze Familie. Das wird morgen groß gefeiert beim großen Jubiläumsfest mit Live-Musik, Show-Acts und vielen Mitmachstationen. Wir feiern mit und fahren morgen mit euch im Maximalradio-Partybus zum großen Jubiläumsfest. Aus dem Bayernpark bei Reisbach, Helen Lorbeer.
12: Und jetzt maximal informiert über Deutschland und die Welt.
10: Auf dem deutschen Arbeitsmarkt ist Sommerflaute angesagt. Im Juli ist die Zahl der Arbeitslosen wieder über 3 Millionen gestiegen. Auch im Vergleich zum vergangenen Jahr gibt's mehr Menschen ohne Job. In Bayern ist die Entwicklung ähnlich. Heute ist für viele von uns ein wichtiger Tag. Die Steuererklärung muss abgegeben werden. Wer sich nicht an den Stichtag hält, muss mit einem Zuschlag rechnen. Das ist doch ein Anfang. Lehrlinge bekommen im ersten Ausbildungsjahr in den meisten Branchen über 1.000 Euro. Allerdings gibt's auch Ausnahmen. Wer zum Beispiel eine Lehre als Friseur macht, bekommt teilweise unter 1.000 Euro. Soweit unser News-Update. Mehr gibt's auf der Website und in der App.
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15: Nochmal ein richtig heißer Sommertag. Mehr Sonne als Wolken und 35 bis 38 Grad. Am Abend und nachts sind vereinzelt Gewitter dabei. Morgen etwas kühler und schwül. Sonntag bleibt's warm und trocken.
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15: Ihr kommt gerade gut durch.
9: Blitzer.
15: Da schaut's gut aus. Keine Meldungen im Moment.
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Ihr seid bei Radio Galaxy. Schönen Freitag zusammen. Und ich habe einen richtig geilen Streaming-Tipp für euch. Hi, Lea hier. Heute Abend läuft auf RTL eine richtig geile Doku, heißt Absolut Musik, die besten Sängerinnen aller Zeiten. Geht unter anderem um Taylor Swift, Beyoncé, Madonna, aber auch deutsche Sängerinnen sind mit am Start. Zum Beispiel auch Shirin David und Nina Chuba. Fokus liegt natürlich auf den Hits, aber auch auf den Karrieren. Dauert insgesamt ganze 4 Stunden. Finde ich richtig geil. Bisschen Frauenpower am Start. Ich werde auf jeden Fall mal reinzappen. Und eine Ladung Frauenpower, die gibt's jetzt hier auch schon mal für euch. Und zwar von Olivia Rodrigo mit Drop Dead. Jetzt hier für euch auf Radio Galaxy.

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0: Ihr seid bei Radio Galaxy. Na, wo sind die Schülerinnen und Schüler unter euch, die gerade schon auf dem Weg zu den Großeltern sind? Erstmal ein bisschen Zeugnisgeld abstauben und dann geht's erstmal ab an den Badesee. Ich liefere euch zum Start in die Sommerferien jede Menge gute Laune mit den besten aktuellen Hits. Beauty and the Beat von Nicki Minaj und Justin Bieber gleich mit dabei. Und davor noch eine richtig geile Nummer von Bebe Rexha mit New Religion. Das alles gibt's nur hier auf Radio Galaxy. Die besten aktuellen Hits gleich.
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14: Mit Matthias Löw. Vergiftete Greifvögel oder erschossene Luchse. Immer wieder schlagen in der Region Tierhasser zu. In Niederbayern sollen seltene Tiere besser geschützt werden. Dafür ziehen jetzt viele Stellen an einem Strang. Im Polizeipräsidium Niederbayern haben sich jetzt Polizei, Behörden und Verbände getroffen. Ziel: Die Zusammenarbeit im Kampf gegen Wildtierkriminalität soll noch besser werden.
15: Der Blick in die Regionen mit unseren Niederbayern-Reportern. Der Arbeitsmarkt in der Region.
16: Wir schwimmen gegen den bundesweiten Trend. Die Zahl der Arbeitslosen im Juli ist nämlich hier in der Region leicht gesunken. Auch im Vergleich zum vergangenen Jahr hat sich die Lage positiv entwickelt. 2025 hat die Arbeitslosenquote 4% betragen. In diesem Juli sind das 3,7%. Die Arbeitsagentur Landshut-Pfarrkirchen bezeichnet die Lage momentan als stabil. Aber bei den sozialversicherungspflichtigen Jobs gibt es einen Rückgang. Dagegen liegt die Zahl der gemeldeten Stellen über dem Niveau des Vorjahres. Aus der Arbeitsagentur Landshut-Pfarrkirchen, Holger Bier.
3: Der Sport in der Region.
17: Läuft, heißt es bald in Dingolfing. Menschen aus ganz Niederbayern machen dann wieder beim Halbmarathon mit. In diesem Jahr gibt's hier eine Premiere, den Inklusionslauf. Mitmachen können Leute mit und ohne Handicap. Die Teilnahme ist kostenlos. Alle erhalten Medaille, Finisher-Shirt und einen Eisgutschein. Der Dingolfinger Halbmarathon ist am 20. September. Aus Dingolfing, Tabea Mann.
3: Und jetzt maximal informiert über Deutschland und die Welt.
14: Das könnte ein richtungsweisendes Urteil sein. Es geht um KI-Musik. Hier hat die Musikverwertungsgesellschaft GEMA einen Erfolg errungen. Das Landgericht München hat nämlich entschieden, dass ein US-Unternehmen nicht mehr ohne Okay der GEMA bestimmte Musikstücke vervielfältigen darf. Gute Nachrichten gibt's für die Bahnfahrer in Bayern. Nach der monatelangen Sperrung fahren wieder Züge zwischen Regensburg und Nürnberg. Ab heute Abend geht's los. Und in den Läden sind die Regale mit Ventilatoren ziemlich leer geräumt und auch der Run auf mobile Klimaanlagen ist riesig. Die Verkaufszahlen haben sich im ersten Halbjahr mehr als verdoppelt. Soweit unser News Update. Mehr gibt's auf der Website und in der App.
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18: Das macht richtig Spaß. Viel Sonne und bis zu 38 Grad. Abends können vereinzelt Gewitter durchziehen. Morgen Sonne-Wolken-Mix, am Sonntag freundlich bei 32 Grad.
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18: Keine Staus, keine Unfälle. Ihr kommt gut durch.
13: Blitzer.
18: Ja, gerne her damit per WhatsApp an die 0800 14 15 800. Kommt gut an.
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0: Ihr seid bei Radio Galaxy. So ungefähr den kreativsten Menschen, den ich kenne, ist unser lieber Felix aus unserer Morningshow. Und heute Morgen, da hat er seiner ganzen Kreativität mal wieder freien Lauf gelassen. Wir hören mal ganz kurz rein.
1: Mit der Musik von Producer Timbaland bin ich groß geworden. Der hat ja auch unter anderem diesen Song hier von Nelly Furtado produziert. Say it right. Da krieg ich direkt wieder Gänsehaut, ey, ohne Spaß. Felix hier, guten Morgen. So, aber Timbaland, der ist wohl jetzt auch aktuell auf Tour und stellt sich da am Mikrofon ein bisschen interessant an und spielt im Endeffekt nur seine Songs ab, seine großen, die er produziert hat, und macht eben diese Geräusche zwischendurch, aber das klingt, als wäre er ein bisschen sauer. Das ist geil, oder? Das ganze Konzert über. Immer nur dieses Ey. Da muss ich direkt an dieses Harald-Glöckler-Meme denken, wo er so auf den Tisch schaut und so Mann sagt. Da habe ich mal was vorbereitet. Pass mal auf. Warum nicht? Timbaland featuring Nelly Furtado und Harald Glöckler. Mann!
0: Wirklich, Felix, wie kommst du immer darauf? Danke an der Stelle auch für den Ohrwurm. Und damit der nicht zu lange bleibt, hier der nächste Ohrwurm für euch. Tempa City mit Self-Aware, jetzt hier für euch auf Radio Galaxy.

0: Juhu, die Zeugnisse sind da. Und passend dazu hat sich ein Lehrer bei uns gemeldet, der liebe Edi, der hat eine kleine Message für euch.
1: Ich wollte natürlich allen Schülern und Schülerinnen und Lehrern und Lehrerinnen schöne Ferien wünschen, besonders denen der Peter-Helan-Realschule. Und ein Tipp, ein Zeugnis ist nicht alles im Leben. Schöne Zeit.
0: Ja, da hast du absolut recht. Vielen lieben Dank dir, Edi. Und der Start in die Sommerferien wird natürlich gebührend gefeiert. Bin mir sicher, für den ein oder anderen von euch geht's heute Abend noch ab in den Club. Wir machen jetzt schon mal eine kleine Party und heizen die Stimmung ein. Zusammen mit dem absoluten Partybanger aus den 2000ern, Justin Bieber und Nicki Minaj mit Beauty and the Beat. Jetzt hier für euch auf Radio Galaxy. Ja.

0: Na, wird bei euch im Büro auch fleißig diskutiert, ob die Klimaanlage zu heiß oder zu kalt ist? Immer ein ganz großes Thema hier bei uns in der Redaktion. Also, ihr seid definitiv nicht allein. Und für euren Endspurt Richtung Wochenende, Sommerferien und Urlaub, eine Portion gute Laune für euch mit einer ganz gechillten Nummer von Harry Styles. Gleich mit dabei mit American Girls und davor noch Die Die von Shakira und Burna Boy. Gleich hier für euch auf Radio Galaxy.
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14: Mit Matthias Löw. Ein Blatt Papier entscheidet heute über Freudensprünge oder lange Gesichter. Unsere Kinder bekommen Zeugnisse. Hilfe bei schlechten Noten gibt's auch vom Kinderschutzbund. Von überall in der Region können wir in Straubing anrufen. Hier sitzt Julia Drotleff am Zeugnistelefon. Und was sagt sie den Eltern?
15: Ich habe tatsächlich so einen Standardsatz, der heißt, zur Schule ist nicht alles. Und eine schlechte Note ist auch kein Beinbruch, ja. Und es spiegelt nur eine Momentaufnahme wider. Das kann im nächsten Schuljahr schon wieder ganz anders ausschauen.
14: Darum am besten Ruhe bewahren und nach Lösungen suchen. Und auf jeden Fall erstmal die Sommerferien genießen.
16: Der Blick in die Regionen mit unseren Niederbayern-Reportern. Neues aus der Region.
17: Bahnpendler haben ab heute eine andere Perspektive. Sie müssen nämlich umsteigen von der Bahn auf den Bus. Auf der Strecke Landshut-Regensburg wird gebaut. Darum fahren zwischen Landshut und Eggmühl keine Züge. Aber das dauert zum Glück nicht so lange. Die Streckensperre ist bis zum 15. August geplant. Vom Landshuter Hauptbahnhof Tamara Neuberger.
18: Stadt Eggenfelden aktuell.
19: Ganz schön schwindelfrei müssen hier Bauarbeiter sein, denn in Eggenfelden geht's hoch hinaus. Der Turm der Stadtpfarrkirche wird teilweise eingerüstet und dann geht's los mit der Sanierung. Nötig ist die an der 4 Meter hohen Kreuzblume. Ein großer Riss muss weg. Los gehen die Arbeiten Anfang des kommenden Jahres. Aus Eggenfelden, Michaela Gröber.
16: Und jetzt maximal informiert über Deutschland und die Welt.
14: Das könnte ein richtungsweisendes Urteil sein. Es geht um KI-Musik. Hier hat die Musikverwertungsgesellschaft GEMA einen Erfolg errungen. Das Landgericht München hat nämlich entschieden, dass ein US-Unternehmen nicht mehr ohne Okay der GEMA bestimmte Musikstücke vervielfältigen darf. Gute Nachrichten gibt's für die Bahnfahrer in Bayern. Nach der monatelangen Sperrung fahren wieder Züge zwischen Regensburg und Nürnberg. Ab heute Abend geht's los. Und in den Läden sind die Regale mit Ventilatoren ziemlich leer geräumt und auch der Run auf mobile Klimaanlagen ist riesig. Die Verkaufszahlen haben sich im ersten Halbjahr mehr als verdoppelt. Soweit unser News Update. Mehr gibt's auf der Website und in der App.
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21: Nochmal ein richtig heißer Sommertag. Mehr Sonne als Wolken und 35 bis 38 Grad. Am Abend und nachts sind vereinzelt Gewitter dabei. Morgen etwas kühler und schwül. Sonntag bleibt's warm und trocken.
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21: Eine Meldung von der A93 München Richtung Regensburg. Vorsicht Autofahrer hier zwischen dem Dreieck Saalhaupt und Bad Abbachen. Unfall mit mehreren Fahrzeugen. Die linke Spur ist blockiert.
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21: Da schaut's gut aus. Keine Meldungen im Moment.
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0: heute letzter Schultag bei uns in Bayern und damit geht's für viele Familien heute ab in den wohlverdienten Urlaub. Und nicht nur auf den Autobahnen Richtung Süden ist schon ordentlich was los, sondern auch an den bayerischen Flughäfen. Bei mir zu Gast in der Show Christian Albrecht, er ist Sprecher des Albrecht-Dürer-Airports in Nürnberg. Christian, wann ist denn bei euch so die Primetime in Sachen Abflüge?
1: Es gibt so ein paar Spitzen in den Sommerferien, es wird insgesamt sehr viel los sein, aber wir rechnen voraussichtlich mit dem kommenden Montag mit einem der verkehrsreichsten Tage und da werden wir ca. 20.000 Passagiere erwarten.
0: Boah, krass. Und wo fliegen die meisten hin?
1: Das ist allen voran natürlich Antalya, Mallorca, griechische Inseln und da im Speziellen Kreta.
0: Wow, hast du auch einen persönlichen Geheimtipp, wo es jetzt vielleicht noch nicht so ganz so viele hinzieht?
1: Allen voran Albanien, Flug nach Tirana ist möglich, ist ein echtes Highlight. Man kann dort super Urlaub machen, es ist noch verhältnismäßig günstig. Auch Rumänien ist ein Thema mit dem Schwarzen Meer.
0: Das merken wir uns auf jeden Fall. Vielleicht für den ein oder anderen Spontanbucher unter euch noch was mit dabei. Vielen Dank dir auf jeden Fall, Christian, und euch allen natürlich einen schönen Urlaub und einen guten Flug.

0: Es ist zwar erst Mittag, aber trotzdem fühlt sich's draußen schon an wie Hochsommer in Italien. Da wird sogar der Weg zum Bäcker jetzt in der Mittagspause schon zur kleinen Hitzewanderung. Zum Glück gibt's aber eine musikalische Abkühlung von mir. Gleich für euch mit dabei Dracula von Tame Impala und Blackpink-Sängerin Jennie. Und davor noch ein richtig geiler Beat von Somber mit Homewrecker. Das alles gibt's nur hier für euch auf Radio Galaxy. Gleich.
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17: Bisher ist das oft so gelaufen, Smartphone kaputt, also weg damit. Ab heute soll sich das aber ändern, wir haben jetzt das Recht auf Reparatur. Elektronik muss also nicht mehr auf den niederbayerischen Wertstoffhöfen landen. Was jetzt gilt, sagt uns Simone Büb von der Verbraucherzentrale Bayern.
18: Ganz kurz zusammengefasst ist es so, dass ich jetzt bei bestimmten Produktgruppen ein Recht habe, Ersatzteile zu erhalten, auch nach Ablauf der zweijährigen Gewährleistungsfrist. Also dazu gehören zum Beispiel jetzt schon Kühlschränke, Waschmaschinen, aber auch Smartphones, Tablets und Staubsauger. Ich bekomme die Ersatzteile direkt beim Hersteller zu einem angemessenen Preis und muss die Produkte auch reparieren können.
17: Damit soll Elektroschrott reduziert werden. Die Regel gilt aber nur für neu gekaufte Ware.
19: Der Blick in die Regionen mit unseren Niederbayern-Reportern. Stadt Mainburg aktuell.
20: Hier heißt es 3-1. Dieser unfaire Kampf spielt sich in einem Mainburger Innenhof ab. Opfer ist ein 57 Jahre alter Mann. Er wird von 3 Unbekannten angegriffen und verprügelt. Warum? Das ist ein Rätsel. Der Mainburger hat Glück und übersteht die Schläge leicht verletzt. Es gibt nur von einem Täter eine vage Beschreibung. Die findet ihr auf unserer Homepage. Aus Mainburg, Martina Lesser.
19: Region Flughafen aktuell.
21: Ab ins warme Wasser. Das ist das Ziel der meisten Urlauber hier im Erdinger Moos. Heute geht die große Sommerferienreisewelle los. Alleine an diesem Wochenende starten und landen am Flughafen München fast 400.000 Passagiere. Die meisten Flüge gehen Richtung Mittelmeer. Vor allem Italien, Spanien und Griechenland sind beliebte Urlaubsziele. Na dann, schöne Ferien. Aus dem Erdinger Moos, Lisa Nagler.
19: Und jetzt maximal informiert über Deutschland und die Welt.
17: Es ist der Albtraum für alle Eltern. In Laufen in Oberbayern fällt ein 3-jähriges Kind in einen Pool. Die Mutter versucht noch, ihre Tochter zu retten, startet mit Wiederbelebungsmaßnahmen. Kurz darauf dann aber die traurige Gewissheit, das Mädchen stirbt im Krankenhaus.
13: gehen die Spritpreise doch wieder runter. Die Ölpreise tun es zumindest. Weil immer mehr Schiffe durch die Straße von Hormuz fahren können, sinken aktuell die Preise für knapp 160 Liter Öl auf 88 Dollar. Die FIFA will Anteile der nächsten WM verkaufen. Gegen diese Pläne protestiert nicht nur die UEFA, sondern auch der leitende Berater von FIFA-Chef Infantino. Carlos Cordero erklärt, der Plan sei schlecht für den Fußball und tritt von seinem Amt zurück. Soweit unser News-Update. Mehr gibt's auf unserer Website und in der App.
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14: Das macht richtig Spaß. Viel Sonne und bis zu 38 Grad. Abends können vereinzelt Gewitter durchziehen. Morgen Sonne-Wolken-Mix. Am Sonntag freundlich bei 32 Grad.
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14: Normaler Verkehr soweit. Keine Meldungen aktuell.
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14: Einen gesehen in und um Landshut? Dann meldet euch mit einer WhatsApp-Sprachnachricht. 0800 14 15 800. Gute Fahrt.
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endlich geht's ab in die Sommerferien und damit auch ab in den Urlaub. Die erste große Reisewelle steht schon in den Startlöchern und ausgerechnet eine der beliebtesten Urlaubsrouten wird zeitweise komplett gesperrt. Hi, Lea hier für euch. Grüße an alle, die morgen in den Urlaub nach Italien oder Österreich starten. Ihr müsst auf jeden Fall ein bisschen Geduld einpacken. Achtung, der Fernpass in Tirol ist morgen zwischen 10 und 12 Uhr wegen einer Demo komplett gesperrt. Das Problem, laut ADAC werden auch die Ausweichstrecken komplett überlastet sein. Heißt, wenn ihr über den Fernpass Richtung Süden wollt, solltet ihr den Samstagvormittag möglichst vermeiden oder eure Fahrt entsprechend planen. Aber auch generell wird es ab heute zum Ferienstart auf den Autobahnen richtig voll. Der ADAC vermutet, dass gerade rund um München, Salzburg, Kufstein oder Füssen alles richtig überlastet sein wird. Also lieber ein bisschen mehr Zeit einplanen und natürlich auch genug Snacks in die Tasche packen. Ich wünsche euch auf jeden Fall eine gute und vor allem sichere Fahrt. Grüße an der Stelle an alle, die jetzt schon auf dem Weg Richtung Berge, Meer oder Städtetrip unterwegs sind. Gute Fahrt euch. 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

0: geschafft, die Sommerferien sind da. Damit steht für viele der Urlaub quasi schon direkt vor der Tür. So auch beim lieben Stefan, der ist gerade bei mir in der Leitung. Stefan, wie sieht's bei dir aus? Fährst du in Urlaub?
1: Ja, wir haben am 23.08. haben wir ab nach Italien auf dem Campingplatz.
0: Geil. Wer geht alles mit?
1: Ja, meine Tochter geht mit, mein Enkelkind geht mit, meine Nichte geht mit und noch ein paar Freunde.
0: Also,
1: wir haben ein kleines Dorf.
0: Wow, also einfach alle mit dabei. Lieber Stefan, euch natürlich einen wunderschönen Urlaub. Und für alle anderen habe ich jetzt auch noch eine Portion Urlaubsfeeling am Start. DJ Goya zusammen mit Jason Derulo und Michiko. Jetzt hier für euch auf Radio Galaxy.

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2: Mit Lisa Grubwinkler. Vergiftete Greifvögel oder erschossene Luchse, immer wieder schlagen Tierhasser zu. In Niederbayern sollen seltene Tiere besser geschützt werden. Dafür ziehen jetzt viele Stellen an einem Strang. Im Polizeipräsidium Niederbayern haben sich Polizei, Behörden und Verbände getroffen. Ziel? Die Zusammenarbeit im Kampf gegen Wildtierkriminalität soll noch besser werden.
3: Der Blick in die Regionen mit unseren Niederbayern-Reportern. Der Arbeitsmarkt in der Region.
4: Wir schwimmen gegen den bundesweiten Trend. Die Zahl der Arbeitslosen im Juli ist nämlich hier in der Region leicht gesunken. Auch im Vergleich zum vergangenen Jahr hat sich die Lage positiv entwickelt. 2025 hat die Arbeitslosenquote 4% betragen. In diesem Juli sind das 3,7%. Die Arbeitsagentur Landshut-Pfarrkirchen bezeichnet die Lage momentan als stabil. Aber bei den sozialversicherungspflichtigen Jobs gibt es einen Rückgang. Dagegen liegt die Zahl der gemeldeten Stellen über dem Niveau des Vorjahres. Aus der Arbeitsagentur Landshut-Pfarrkirchen. Holger Bier.
5: Stadt Landau aktuell.
6: Sie verstehen sich nicht und das buchstäblich. Ein Rumäne und ein Afghane geraten in der Zulassungsstelle aneinander wegen Verständigungsproblemen. Die beiden Männer weichen darum auf die wortlose Kommunikation aus. Sie prügeln sich. Einer der Schläger hat sich gar nicht mehr unter Kontrolle. Er landet bei der Polizei. Aus Landau, Matthias Löw.
3: Und jetzt maximal informiert über Deutschland und die Welt.
2: Es ist der Albtraum für alle Eltern. In Laufen in Oberbayern fällt ein dreijähriges Kind in einen Pool. Die Mutter versucht noch, ihre Tochter zu retten, startet mit Wiederbelebungsmaßnahmen. Kurz darauf dann aber die traurige Gewissheit, das Mädchen stirbt im Krankenhaus. Gehen die Spritpreise doch wieder runter? Die Ölpreise tun es zumindest. Weil immer mehr Schiffe durch die Straße von Hormuz fahren können, sinken aktuell die Preise für knapp 160 Liter Öl auf 88 Dollar. Die FIFA will Anteile der nächsten WM verkaufen. Gegen diese Pläne protestiert nicht nur die UEFA, sondern auch der leitende Berater von FIFA-Chef Infantino. Carlos Cordero erklärt, der Plan sei schlecht für den Fußball und tritt von seinem Amt zurück. Soweit unser News-Update. Mehr gibt's auf unserer Website und in der App.
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7: Nochmal ein richtig heißer Sommertag. Mehr Sonne als Wolken und 35 bis 38 Grad. Am Abend und nachts sind vereinzelt Gewitter dabei. Morgen etwas kühler und schwül. Sonntag bleibt's warm und trocken.
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7: Da schaut's gut aus. Keine Meldungen im Moment.
0: Blitzer.
7: Blitzer gerne jederzeit durchschicken per WhatsApp an die 0800 14 15 800. Gute Fahrt.
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0: Philipp.
1: Hi Moritz hier. Bayern startet in die Sommerferien. 6 Wochen lang können sich die Schülerinnen und Schüler jetzt entspannen. Und bei uns waren ja auch einige Schülerpraktis in der letzten Zeit. Und die haben wir mal gefragt, worauf sie sich jetzt besonders freuen.
2: Dass auf jeden Fall keine Schule ist, dass ich mit meinen Freunden viel Zeit verbringen kann und in Urlaub gehen mit meiner Familie.
3: Also ich freue mich auch am meisten auf den Urlaub, weil ich gehe jetzt erstmal nach Paris und nach Bali. Ja, freue ich mich sehr drauf.
4: Also ich spiele Schlagzeug. Ich habe es jetzt diese Woche ziemlich vernachlässigt und deswegen muss ich in den Sommerferien ein bisschen was aufholen.
5: Also ich reise mit meinem Vater, wir machen eine Backpacking-Tour und wir gehen tauchen und da freue ich mich sehr drauf.
1: Also endlich wieder Zeit für Hobbys, aber auch viel Urlaub habe ich daraus gehört. Nun bin ich fast ein bisschen neidisch, muss ich sagen. Habt ihr bei euch auch definitiv verdient.

0: Kurz vor 2:30 haben wir's. Ihr hört Radio Galaxy am Nachmittag mit den besten aktuellen Hits und gleich ist das Save My Love und das Hammer-Feature von Kygo, Khaled und Griffin für euch in der Playlist. Genauso wie Stay. Das neue Feature von Leonie und Callum Scott. Da beweist Leonie, dass sie auch international bei den Großen mitspielen kann. Gibt's gleich für euch auf die Ohren hier auf Radio Galaxy und ihr hört uns natürlich im Büro auch über eure Smart Speaker. Gerne mal ausprobieren.
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15: Mit Lisa Grubwinkler. Ein Blatt Papier entscheidet heute über Freudensprünge oder lange Gesichter. Unsere Kinder bekommen Zeugnisse. Hilfe bei schlechten Noten gibt's auch vom Kinderschutzbund. Von überall in der Region können wir in Straubing anrufen. Hier sitzt Julia Drotleff am Zeugnistelefon. Was sagt sie denn den Eltern?
16: Ich habe tatsächlich so einen Standardsatz, der heißt, so Schule ist nicht alles. Und eine schlechte Note ist auch kein Beinbruch, ja. Und es spiegelt nur eine Momentaufnahme wider. Das kann im nächsten Schuljahr schon wieder ganz anders ausschauen.
15: Darum Ruhe bewahren und nach Lösungen suchen. Und auf jeden Fall erstmal die Sommerferien genießen.
3: Der Blick in die Regionen mit unseren Niederbayern-Reportern. Landkreis Rottal-Inn aktuell.
17: Massenhaft Blaualgen treiben aktuell im Badesee Gries bei Bad Birnbach. Zum Wochenende meldet das Gesundheitsamt nochmal, die Badewarnung bleibt bestehen. Wer sich bei den hohen Temperaturen in einem See abkühlen möchte, kann beispielsweise auf den Rottaunsee ausweichen. Hier gibt es keine Hinweise auf Blaualgen. In den sozialen Medien machen dazu aber aktuell Fake News die Runde. Aus Bad Birnbach, Johannes Steckner.
4: Neues aus Niederbayerns Kultur.
8: Was haben Tiere und Schauspieler gemeinsam? Sie bekommen Geld. Der Bezirk Niederbayern investiert in die Kultur. Mit jeweils 130.000 Euro profitieren der Tiergarten Straubing und das Theater an der Rott am meisten davon. Gefördert werden aber zum Beispiel auch noch das Spektakel in Landshut und Kunst an der Isar in Landau. Vom Bezirk Niederbayern, Petra Jakobs.
4: Und jetzt maximal informiert über Deutschland und die Welt.
15: Nach 45 Beitragsjahren ab in die Rente, genau das will die Union abschaffen, auf Empfehlung einer Rentenkommission. Mehrere Politiker stellen sich gegen den Plan. Unter anderem droht Sachsens Ministerpräsident Kretschmer, die Reform im Bundesrat abzulehnen. Finger weg von unserer Musik. In München klagt die GEMA gegen US-Unternehmen Suno. Das erstellt Songs mit Hilfe von künstlicher Intelligenz. Die GEMA fordert, Suno darf Musik künftig nicht mehr ohne Einwilligung vervielfältigen oder darf Songs nicht mehr zum Training der KI nutzen. Das Landgericht München gibt der GEMA damit recht. Im spanischen Ceuta ist das Militär unterwegs. Grund sind ca. 50.000 Migranten aus Marokko, die seit Tagen die Hafenstadt stürmen. Laut spanischer Regierung löst der Andrang eine schwere Krise aus. Soweit unser News-Update. Mehr gibt's in der App und auf der Website.
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18: Das macht richtig Spaß. Viel Sonne und bis zu 38 Grad. Abends können vereinzelt Gewitter durchziehen. Morgen Sonne-Wolken-Mix, am Sonntag freundlich bei 32 Grad.
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18: Ja, da ist der Ferienverkehr los. Wir haben einen großen Stau auf der A93 München Richtung Regensburg. 10 Kilometer lang zwischen Bad Abach und Regensburg. 22 Minuten. Und die B11 Landshut Richtung Moosburg. Zwischen Landshut und Tiefenbach Stau und eine Viertelstunde plus.
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18: Einen gesehen in und um Landshut? Dann meldet euch mit einer WhatsApp-Sprachnachricht 0800 14 15 800. Gute Fahrt.
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Dieser Track klingt wie der perfekte Sound für die Morgenschicht. Ja, also Grüße gehen raus an eine Frühschichtler. Das ist 5 AM von Michael Schulte. Ist aber tatsächlich auch ein richtiger Motivationssong. Und der ist auch für alle gedacht. Und deshalb bekommt ihr ihn jetzt alle auch hier auf Radio Galaxy. Auch wenn ihr jetzt am Nachmittag noch schuften müsst und noch nicht frei habt. Das sind die besten aktuellen Hits. Nur für euch.

So kommen wir ganz entspannt durch unseren Nachmittag und wir haben jetzt auch für euch The Bowser mit Magnetic in der Playlist. Auch wirklich eine sehr entspannte Nummer, genau das Richtige jetzt, um ein bisschen durchzuschnaufen. Der geht aber gerade total viral, vor allem auf TikTok ist er total angesagt. Heißt, den kennt ihr vielleicht schon vom Durchscrollen, falls ihr jetzt auch in der Mittagspause irgendwie nochmal auf TikTok unterwegs wart. Den gibt's aber jetzt für euch auch gleich noch auf voller Länge, ja. Nicht nur in so einem 20-Sekunden-Schnipsel, ja. Der ist fast 3 Minuten lang. Gibt's jetzt für euch hier auf Radio Galaxy.

0: hier hat Radio Galaxy und gemeinsam kommen wir noch gut durch diesen Freitagnachmittag. Gleich starten wir rein in die neue Stunde zusammen mit Bibi Rexha, New Religion. Schon mal kleines Warm-up für das Wochenende, denn das ist ein alter Kult-Party-Hit, den sie da neu aufgelegt hat. Außerdem dann bei uns in der Playlist Martin Garrix und Ed Sheeran haben eine gemeinsame Sache gemacht. Repeated heißt diese Nummer. Ist auch richtig, richtig gut geworden. Natürlich auch wegen der Hammerstimme von Ed Sheeran. Gibt's gleich für euch auf die Ohren hier auf Radio Galaxy.
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4: Bisher ist das oft so gelaufen, Smartphone kaputt, also weg damit. Ab heute soll sich das aber ändern, wir haben jetzt das Recht auf Reparatur. Elektronik muss also nicht mehr auf den niederbayerischen Wertstoffhöfen landen. Was jetzt gilt, sagt uns Simone Büb von der Verbraucherzentrale Bayern.
5: Ganz kurz zusammengefasst ist es so, dass ich jetzt bei bestimmten Produktgruppen ein Recht habe, Ersatzteile zu erhalten, auch nach Ablauf der zweijährigen Gewährleistungsfrist. Also dazu gehören zum Beispiel jetzt schon Kühlschränke, Waschmaschinen, aber auch Smartphones, Tablets und Staubsauger. Ich bekomme die Ersatzteile direkt beim Hersteller zu einem angemessenen Preis und muss die Produkte auch reparieren können.
4: Damit soll Elektroschrott reduziert werden. Die Regel gilt aber nur für neu gekaufte Ware.
6: Der Blick in die Regionen mit unseren Niederbayern-Reportern. Stadt Pfarrkirchen, aktuell.
7: In der Kreisstadt sind die Hirsche los. Schuld sind unbekannte Täter. Sie schneiden Anfang der Woche ein Wildzaungehege auf. 7 Tiere kommen frei. Das meldet heute die Polizei. Stand jetzt sind die Hirsche noch in der Region unterwegs. Ein Einfangversuch ist gescheitert. Aus Pfarrkirchen, Tabe Ehrmann.
6: Region Flughafen aktuell.
8: Ab ins warme Wasser. Das ist das Ziel der meisten Urlauber hier im Erdinger Moos. Heute geht die große Sommerferienreisewelle los. Alleine an diesem Wochenende starten und landen am Flughafen München fast 400.000 Passagiere. Die meisten Flüge gehen Richtung Mittelmeer. Vor allem Italien, Spanien und Griechenland sind beliebte Urlaubsziele. Na dann, schöne Ferien. Aus dem Erdinger Moos, Lisa Nagler.
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4: Nach 45 Beitragsjahren ab in die Rente, genau das will die Union abschaffen, auf Empfehlung einer Rentenkommission. Mehrere Politiker stellen sich gegen den Plan. Unter anderem droht Sachsens Ministerpräsident Kretschmer, die Reform im Bundesrat abzulehnen. Finger weg von unserer Musik. In München klagt die GEMA gegen US-Unternehmen Suno. Das erstellt Songs mit Hilfe von künstlicher Intelligenz. Die GEMA fordert, Suno darf Musik künftig nicht mehr ohne Einwilligung vervielfältigen oder darf Songs nicht mehr zum Training der KI nutzen. Das Landgericht München gibt der GEMA damit recht. Im spanischen Ceuta ist das Militär unterwegs. Grund sind ca. 50.000 Migranten aus Marokko, die seit Tagen die Hafenstadt stürmen. Laut spanischer Regierung löst der Andrang eine schwere Krise aus. Soweit unser News-Update. Mehr gibt's in der App und auf der Website.
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9: 38 Grad heute nochmal. Morgen dann bisschen weniger, aber immer noch warm, so um die 30. Dazu wird es richtig schwül. Heute Abend dann auch schon die ersten Schauer und Gewitter möglich. Und morgen geht's dann so weiter.
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9: Da schauen wir auf die B11, Landshut, Moosburg an der Isar zwischen Landshut und Tiefenbach. Stau, ihr braucht eine gute Viertelstunde länger.
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9: Wo stehen sie denn, die Blitzer in der Region? Schickt sie uns gerne durch an die 0800 14 15 800.
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0: Hi, hier ist Radio Galaxy und Bayern startet schon dieses Wochenende in die Sommerferien. Einige von euch nehmen da dafür das Flugzeug und wir haben deshalb mal mit Christian vom Airport Nürnberg gesprochen und mal nachgefragt, wie es da so aussieht und wohin es euch vor allem auch am meisten zieht.
1: Das ist allen voran natürlich Antalya, Mallorca, griechische Inseln und da im speziellen Kreta.
0: Das klingt sehr gut und manche von euch haben ja vielleicht auch ihren Flug noch gar nicht fest gebucht. Deshalb hat uns Christian auch verraten, wann es besonders voll und eng wird.
1: Es gibt so ein paar Spitzen in den Sommerferien. Es wird insgesamt sehr viel los sein, aber wir rechnen voraussichtlich mit dem kommenden Montag mit einem der verkehrsreichsten Tage und da werden wir ca. 20.000 Passagiere erwarten.
0: Wow, also liebe Spontanbucher, Montag lieber meiden. So, und jetzt kommt aber natürlich die allerwichtigste Frage. Wer von euch nimmt mich denn jetzt schnell noch mit?
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0: schönen Nachmittag. Ihr hört Radio Galaxy und das natürlich auch unterwegs über die Galaxy App. Gerne kostenlos downloaden und dann versorgen wir euch da auch da, wo immer es euch hintreibt, ja, auch mit den besten aktuellen Hits. Shakira und Burna Boy gleich für euch in der Playlist mit Die Die. Klar, ein großartiger WM-Song aus diesem Jahr, aber auch ein Top-Sommersong, ne? Shakira geht da immer. Außerdem mit dabei Need Your Love, die neue Nummer von One Republic. Hören wir gleich gemeinsam mal rein hier auf Radio Galaxy.
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12: Ich bin Stefan Schütz. Verbraucherinnen und Verbraucher haben jetzt das Recht auf Reparatur von Geräten. Das entsprechende Gesetz ist heute in Kraft getreten, Fiona Reinhardt berichtet.
13: Ob Waschmaschinen, Handys oder E-Bikes, wer elektrische Geräte herstellt, ist mit dem neuen Gesetz dazu verpflichtet, die Produkte während der üblichen Lebensdauer zu reparieren, und zwar zu einem angemessenen Preis. Außerdem müssen die Geräte ab jetzt so gebaut werden, dass man sie auch reparieren kann. Vor allem Smartphones wurden ja zuletzt häufig so hergestellt, dass sich der Akku gar nicht austauschen lässt.
12: Innerhalb von 24 Stunden sollen viel mehr Menschen in die spanische Exklave Ceuta gekommen sein als bisher angenommen. Die Behörden sprechen von über 40.000 Medien von 50.000, die sich in der EU ein besseres Leben erhoffen. Die EU-Kommission hat Spanien angeboten, die Grenzschutzagentur Frontex zu entsenden. Die Feuerwehr macht bei den Waldbränden in den Chiemgauer Alpen gute Fortschritte. Das Feuer hat sich kaum weiter ausgebreitet, nur vereinzelt gab es kleinere Ausbrüche am Rand des Brandgebiets. Ein Feuerwehrsprecher zeigt sich vorsichtig optimistisch, heute weitere große Fortschritte zu machen. Seit Mittwochabend kämpfen Einsatzkräfte am Berggipfel bei Unterwössen gegen die Flammen. Immer häufiger gibt es auf Streaming-Seiten Musik, die per KI erstellt worden ist. Jetzt hat ein Gericht in München ein Urteil gesprochen, das die Rechte von Künstlerinnen und Künstlern stärken soll. Es geht um das US-Unternehmen Suno. Damit können Nutzer ohne Einwilligung der Urheber Lieder erstellen, die dem Original sehr nahe kommen. Das Gericht untersagt das. Suno kann gegen das Urteil vorgehen.
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14: Nochmal richtig warm heute. Ein paar Wolken sind aber schon da. Die werden auch am Abend mehr und vereinzelt auch mal Schauer und Gewitter dann dabei. Morgen der Samstag dann ticken kühler, aber ganz schön schwül. Und hier und da kracht es dann auch mal.
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14: Bitte vorsichtig fahren auf der A92 München-Deggendorf. Die linke Spur ist hier blockiert. Da liegen Reifenteile zwischen Dingolfing Mitte und Dingolfing Ost.
5: Blitzer.
14: Unsere Liste ist aktuell leer. Wenn ihr das ändern könnt, WhatsApp ins Studio an die 0800 1415 800.
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hier ist Radio Galaxy für euren Nachmittag. Und da haben wir fast gedacht, das ist ein April-Scherz, aber es ist wirklich wahr. Am 1. April im nächsten Jahr hat sie sich angekündigt, Olivia Rodrigo. Sie kommt zu euch nach München, also schön bei uns in Bayern. Und das auch am 2. April, also gleich zwei Konzerte, beide aber jetzt dann auch schon komplett ausverkauft, Leute. Der Run auf die Tickets war natürlich riesig. Aber vielleicht kriegt ihr ja noch irgendwie ein paar Tickets, vielleicht über ein Fansale oder so, ich weiß es nicht. Ich drücke euch da auf jeden Fall die Daumen. Und bis dahin haben wir auch ihre aktuelle Nummer natürlich bei uns im Programm, denn die ist super. Drop Dead bringt uns jetzt erstmal ein bisschen Entspannung und dann jede Menge Energie hier auf Radio Galaxy.

Leute, der Sonntag, der ist auf jeden Fall gesichert. Da soll die Sonne wieder schön scheinen und das in ganz Bayern. Perfekt, um dann auch mal ein bisschen an den Badesee zu fahren oder vielleicht auch bei euch ins Freibad. Und falls ihr da noch den passenden Soundtrack sucht, um ein bisschen zu chillen, ja, und das Wasser und die Sonne zu genießen, ist der auf jeden Fall mit dabei. Moving to the Sun von Ugel. Brandheiß rausgekommen, aber auch schon total angesagt. Und deshalb hört ihr ihn jetzt hier auch auf Radio Galaxy.

0: Kurz vor drei haben wir es an diesem Freitagnachmittag, Leute. Und ich hoffe, ihr habt es jetzt dann so langsam geschafft und könnt vielleicht auch ein bisschen früher in euren Freiabend starten. Der Freitag, der bietet sich da an, um ein paar Überstunden loszuwerden. Und damit ihr mir noch ganz entspannt durchkommt, da gibt es gleich Teddy Swims für euch in der Playlist Mr. Know-It-All. Ich liebe die Nummer einfach. Total entspannter Sound. Und dazu seine Hammerstimme gibt es gleich für euch auf die Ohren hier auf Radio Galaxy.
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17: Mit Lisa Grubwinkler. Niederbayern hält sich wacker. Dieses Fazit zieht Wirtschaftsminister Hubert Aiwanger zu den aktuellen Arbeitslosenzahlen. Gleichzeitig appelliert er nach Berlin, Schluss mit dem Verbrenner aus und Schluss mit der CO2-Bepreisung. Beides schadet den knapp 30% der Niederbayern, die im verarbeitenden Gewerbe tätig sind. Am niedrigsten ist die Arbeitslosenquote im Landkreis Straubing-Bogen, am höchsten in Passau. Die Dreiflüsse-Stadt liegt als einzige Region im Bezirk über dem Bundesdurchschnitt.
18: Der Blick in die Regionen mit unseren Niederbayern-Reportern. Landkreis Landshut, aktuell.
19: Was ist denn hier passiert? In Eching ermittelt jetzt die Kripo. Grund ist ein schwerer Betriebsunfall. Der passiert gestern auf einer Baustelle. Ein 34-Jähriger wird unter einem tonnenschweren Betonträger eingeklemmt. Dabei verletzt er sich schwer am linken Unterarm. Per Hubschrauber geht's für ihn ins Krankenhaus. Die Kripo will jetzt klären, wie der Unfall passieren konnte. Aus Eching, Holger Bier.
18: Stadt Landau aktuell.
20: Gott sei Dank noch rechtzeitig gesehen. Zeugen entdecken in Wildthurn ein Feuer. Der Dachstuhl eines Stalls brennt. Schnell die 112 gewählt und die Feuerwehr ist da. Die Helfer verhindern, dass sich die Flammen weiter ausbreiten. Schuld am Brand könnten Renovierungsarbeiten gewesen sein, aber die Ermittlungen der Polizei laufen noch. Aus Wildthurn, Martina Lesser.
18: Und jetzt maximal informiert über Deutschland und die Welt.
17: Knapp 2 Monate noch, dann startet in München das Oktoberfest. Nachdem vergangenes Jahr wegen Überfüllung Panik ausbricht, sollen heuer KI-Kameras zum Einsatz kommen. Die erkennen große Menschenmassen eigenständig und können früh genug Alarm schlagen. Und plötzlich tut es einen lauten Knall. Der Puls von rund 100 Fluggästen geht wohl ruckartig nach oben. Ihre Maschine von Stuttgart nach Wien wird in der Luft von einem Blitz getroffen.

0: Ein paar Wolken sind aber schon da. Die werden auch am Abend mehr und vereinzelt auch mal Schauer und Gewitter dann dabei. Morgen der Samstag dann ticken kühler, aber ganz schön schwül und hier und da kracht's dann auch mal.
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0: Bisschen Ferienverkehr macht sich schon bemerkbar, aber nichts Großes.
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0: Wenn ihr was entdeckt habt, schickt uns durch ins Studio an die 0800 14 15 800.
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0: schönen Nachmittag wünsche ich euch, Moritz hier. Und Leute, Justin Timberlake, der geht gerade total viral, weil er auf seinen Live-Shows immer auch seine Parts mitsingt. Und auch wenn es nur ein ist, hört mal. 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Ja, auf jeden Fall ziemlich verrückt. 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
1: 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Schönes Wochenende.
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0: Kurz vor 4:30 haben wir's. Ihr hört Radio Galaxy und ganz egal, wo ihr gerade seid, ob noch bei der Arbeit und ihr habt noch die letzten Tattoos zu erledigen oder ob ihr es schon nach Hause geschafft habt, aber da vielleicht auch die Spülmaschine auf euch wartet. Wir haben einen passenden Soundtrack, damit ihr jetzt noch gut durchkommt. Alex Warren mit Fever Dream gleich, der feiert den Sommer und Dracula ist auch mit dabei, was zum Entspannen und Genießen. Tame Impala zusammen mit K-Pop-Sängerin Jennie, der ist total angesagt auf Social Media und deshalb hat er es bei uns natürlich auch ganz neu in die Playlist geschafft. Gleich für euch hier auf Radio Galaxy.
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15: Bisher ist das oft so gelaufen, Smartphone kaputt, also weg damit. Ab heute soll sich das aber ändern, wir haben jetzt das Recht auf Reparatur. Elektronik muss also nicht mehr auf den niederbayerischen Wertstoffhöfen landen. Was jetzt gilt, sagt uns Simone Bub von der Verbraucherzentrale Bayern.
16: Ganz kurz zusammengefasst ist es so, dass ich jetzt bei bestimmten Produktgruppen ein Recht habe, Ersatzteile zu erhalten, auch nach Ablauf der zweijährigen Gewährleistungsfrist. Also dazu gehören zum Beispiel jetzt schon Kühlschränke, Waschmaschinen, aber auch Smartphones, Tablets und Staubsauger. Ich bekomme die Ersatzteile direkt beim Hersteller zu einem angemessenen Preis und muss die Produkte auch reparieren können.
15: Damit soll Elektroschrott reduziert werden. Die Regel gilt aber nur für neu gekaufte Ware.
17: Der Blick in die Regionen mit unseren Niederbayern-Reportern. Die Wirtschaft in der Region.
18: Viele Menschen aus dem Landkreis Rottal-Inn arbeiten hier bei Wacker Chemie in Burghausen. Die Stimmung bei Wacker ist jetzt wieder besser. Der Konzern hat nämlich im zweiten Quartal deutlich mehr Gewinn gemacht. Möglich machen das vor allem ein Sparprogramm und Sondereffekte. Das eigentliche Geschäft bleibt wegen der schwachen Nachfrage aber weiter schwierig. Trotzdem schauen die Wacker-Bosse optimistischer auf das Gesamtjahr. Aus Burghausen, Alexander Krommer.
19: Neues aus der Region.
20: Die Freiwillige Feuerwehr ist Teil der niederbayerischen DNA. Dementsprechend viele Kandidaten gibt's für den Ostbayerischen Feuerwehrpreis. Morgen startet die Bewerbungsphase. Ausgezeichnet werden Projekte, die Mitglieder anwerben und das Engagement der Wehren zeigen. Die Sparda-Bank Ostbayern sponsert insgesamt 10.000 Euro Preisgeld. Schirmherren sind heuer wieder die Regierungspräsidenten von Niederbayern und der Oberpfalz. Aus der Niederbayern-Redaktion Emil Schmidt.
0: Und jetzt maximal informiert über Deutschland und die Welt.
21: Lidl-Kunden sollten lieber mal den Kühlschrank checken. Aktuell ruft der Discounter eine Salami zurück. In dem Produkt sind nämlich Bakterien gefunden worden, die Durchfall auslösen. Betroffen ist die Dulano Delicatesse Edelsalami-Rind mit dem Mindesthaltbarkeitsdatum 10. August. Bundeskanzler Merz schaut besorgt nach Spanien. Hier stürmen gerade zehntausende Migranten die Hafenstadt Ceuta. Merz meint, Spanien muss die Lage in den Griff bekommen und die EU-Außengrenze schützen. Auch Frankreich reagiert und verschärft seine Kontrollen an der Grenze zu Spanien. Die Forderung von Bundeskanzler Merz wird in Spanien bereits umgesetzt. Die Regierung in Madrid meldet, von den ursprünglich 50.000 Flüchtlingen aus Marokko sind bereits die Hälfte wieder dorthin zurückgeschickt worden. Soweit unser News-Update. Mehr in der App und auf der Website.
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22: Könnte heute Abend hier und da schon mal ein bisschen was runterkommen. Morgen dann auch immer mal wieder Regen und Gewitter möglich bei 29 bis 32 Grad.
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22: Vorsichtig fahren auf der A92 München-Deggendorf. Auf Höhe Dingolfing-West liegt ein Metallteil auf der Fahrbahn.
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22: Wo stehen sie denn, die Blitzer in der Region? Schickt sie uns gerne durch an die 0800
24: 14 15 800. 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

schönen Nachmittag wünsche ich euch. Hier ist Radio Galaxy und in ganz Bayern, da sind natürlich jetzt auch wieder am Wochenende einige Festivals. Zum Beispiel ist das Badentreffen bei euch in Nürnberg, ein großes Musikfestival, ganz kostenlos in der Nürnberger Altstadt. Oder bei euch in München, das Sommerfestival im Olympiapark. Und Leute, ich habe mich einfach mal interessiert, was eigentlich so eine Festivalbühne ungefähr kostet. Und also so 4.500 Euro müsst ihr dann schon für so eine kleine Bühne rechnen. Pro Tag, wohlgemerkt. Also das ist natürlich auch schon krass, aber ist ja natürlich auch viel, viel Technik auch mit dabei. Und wenn ihr noch ein bisschen Konfetti haben wollt, dann kostet das eigentlich fast genauso viel. 3.700 Euro so im Durchschnitt ungefähr. Und Leute, diese Billig-Armbändchen, die ihr da rum habt mit so einem Mikrochip dran, 54 Cent durchschnittlich in der Produktion kosten diese Dinger. Das ist der Wahnsinn. Und wenn ihr dann aber halt 100 Euro draufgeladen habt und ihn hat verliert, dann sind sie halt 100 Euro und 54 Cent wert. Hier ist Radio Galaxy für euren Nachmittag und jetzt der hammermäßige Harry Styles mit seinem aktuellen Hit für euch, damit ihr mir noch gut durchkommt. Das ist American Girls.

Leute, heute ist es ganz frisch erschienen. Ariana Grande hat ihr 8. Album Petal veröffentlicht. Und der hier, der wurde ja schon vorab auch ausgekoppelt. Hate That I Made You Love Me. Ihr wohl persönlichster Liebessong ever, so hat sie ihn angekündigt. Und der macht schon richtig Bock auf das ganze Album. Also könnt ihr euch ja bei Gelegenheit dann mal reinziehen. Und hier ist sie schon mal für euch. Ariana Grande, die Künstlerin des Tages wohl, mit ihrem ganz brandheißen Album hier auf Radio Galaxy.

0: kurz vor vier haben wir's. Leute, ich hoffe, ihr könnt so langsam aber sicher dann auch mal zusammenpacken und dann auch aufbrechen bei der Arbeit und dann endlich euren Feierabend genießen. Und wir begleiten euch natürlich auch noch mit einer ganz entspannten Nummer gleich. Save My Love von Kygo, Khaled und Griffin. Starten wir rein in die neue Stunde. Außerdem dann auch mit dabei I Knew It, I Knew You, der ganz neue Hit von Taylor Swift. Der ist ja der Soundtrack zu Toy Story 5. Wollt ihr euch vielleicht auch mal am Wochenende anschauen. Wäre so ein kleiner Filmtipp, da kommt der auf jeden Fall drin vor. Gleich auch bei uns in der Playlist hier auf Radio Galaxy.
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15: Mit Lisa Grubwinkler. Greifvögel, Luchse, Fischotter oder Biber, die regionale Tierwelt muss geschützt werden. Dabei arbeiten jetzt viele Stellen zusammen. Das Polizeipräsidium Niederbayern lädt zum Netzwerktreffen ein. Ziel ist es, die Wildtierkriminalität besser zu bekämpfen. Wie, erklärt Lisa Giebes vom Polizeipräsidium.
16: Entscheidend ist der enge Informationsaustausch zwischen der Polizei, den Fachbehörden und halt eben auch den Verbänden. Jede Institution bringt dabei ihre besondere Expertise ein. Von naturschutzfachlichem Wissen bis hin zu kriminalpolizeilichen Ermittlungen. Nur so können Hinweise schneller bewertet, Straftaten besser aufgeklärt und Täter eben dann auch konsequent verfolgt werden.
15: Unterstützung gibt's unter anderem vom Landesamt für Umwelt oder auch den Bayerischen Bauern- und Jagdverbänden.
17: Der Blick in die Regionen mit unseren Niederbayern-Reportern. Landkreis Rottal-Inn aktuell.
18: Massenhaft Blaualgen treiben aktuell im Badesee Gries bei Bad Birnbach. Zum Wochenende meldet das Gesundheitsamt nochmal, die Badewarnung bleibt bestehen. Wer sich bei den hohen Temperaturen in einem See abkühlen möchte, kann beispielsweise auf den Rottaunsee ausweichen. Hier gibt es keine Hinweise auf Blaualgen. In den sozialen Medien machen dazu aber aktuell Fake News, die Rottaunsee ausweichen. Hier gibt es keine

0: Rheinland-Pfalz-Biburg, Lorenz Gruber.
1: Und jetzt maximal informiert über Deutschland und die Welt.
2: Lidl-Kunden sollten lieber mal den Kühlschrank checken. Aktuell ruft der Discounter eine Salami zurück. In dem Produkt sind nämlich Bakterien gefunden worden, die Durchfall auslösen. Betroffen ist die Dulano Delicatesse Edelsalami Rind mit dem Mindesthaltbarkeitsdatum 10. August. Bundeskanzler Merz schaut besorgt nach Spanien. Hier stürmen gerade zehntausende Migranten die Hafenstadt Ceuta. Merz meint, Spanien muss die Lage in den Griff bekommen und die EU-Außengrenze schützen. Auch Frankreich reagiert und verschärft seine Kontrollen an der Grenze zu Spanien. Die Forderung von Bundeskanzler Merz wird in Spanien bereits umgesetzt. Die Regierung in Madrid meldet, von den ursprünglich 50.000 Flüchtlingen aus Marokko sind bereits die Hälfte wieder dorthin zurückgeschickt worden. Soweit unser News-Update. 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
4: 38 Grad heute nochmal. Morgen dann bisschen weniger, aber immer noch warm, so um die 30. Dazu wird's richtig schwül. Heute Abend dann auch schon die ersten Schauer und Gewitter möglich. Und morgen geht's dann so weiter.
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4: Freifahrt, keine größeren Meldungen.
3: Blitzer.
4: Wo stehen sie denn, die Blitzer in der Region? Schickt sie uns gerne durch an die 0800 14 15 800.
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0: Hi, Moritz hier. Bayern startet in die Sommerferien. 6 Wochen lang können sich die Schülerinnen und Schüler jetzt entspannen. Und bei uns waren ja auch einige Schülerpraktis in der letzten Zeit. Und die haben wir mal gefragt, worauf sie sich jetzt besonders freuen.
1: Dass auf jeden Fall keine Schule ist, dass ich mit meinen Freunden viel Zeit verbringen kann und in Urlaub gehen mit meiner Familie.
2: Also ich freue mich auch am meisten auf den Urlaub, weil ich gehe jetzt erstmal nach Paris und nach Bali. Ja, freue ich mich sehr drauf.
3: Also ich spiele Schlagzeug. Ich habe es jetzt diese Woche ziemlich vernachlässigt und deswegen muss ich in den Sommerferien ein bisschen was aufholen.
4: Also ich reise mit meinem Vater, wir machen eine Backpacking-Tour und wir gehen tauchen und da freue ich mich sehr drauf.
0: Also endlich wieder Zeit für Hobbys, aber auch viel Urlaub habe ich daraus gehört. Nun bin ich fast ein bisschen neidisch, muss ich sagen. Habt ihr bei euch auch definitiv verdient.
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0: So, Leute, ich hoffe, ihr seid schon auf dem Weg in den Feierabend. Es ist kurz vor 16:30 an diesem Freitagnachmittag, ihr hört Radio Galaxy. Und im Auto hört ihr uns natürlich auch komplett rauschfrei über DAB+. Gleich ein kleines Warm-up für euer Wochenende. Bibi Rexha bei uns in der Playlist mit New Religion, ein alter Kult-Party-Hit, den sie ja neu aufgelegt hat. Außerdem das Hammer-Feature Leonie zusammen mit Callum Scott, das ist Stay. Gibt's auch gleich für euch auf die Ohren hier auf Radio Galaxy.
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17: Mit Lisa Grubwinkler. Niederbayern hält sich wacker. Dieses Fazit zieht Wirtschaftsminister Hubert Aiwanger zu den aktuellen Arbeitslosenzahlen. Gleichzeitig appelliert er nach Berlin, Schluss mit dem Verbrenner aus und Schluss mit der CO2-Bepreisung. Beides schadet den knapp 30% der Niederbayern, die im verarbeitenden Gewerbe tätig sind. Am niedrigsten ist die Arbeitslosenquote im Landkreis Straubing-Bogen, am höchsten in Passau. Die Dreiflüsse-Stadt liegt als einzige Region im Bezirk über dem Bundesdurchschnitt.
18: Der Blick in die Regionen mit unseren Niederbayern-Reportern. Stadt Pfarrkirchen, aktuell.
19: In der Kreisstadt sind die Hirsche los. Schuld sind unbekannte Täter. Sie schneiden Anfang der Woche ein Wildzaungehege auf. 7 Tiere kommen frei. Das meldet heute die Polizei. Stand jetzt sind die Hirsche noch in der Region unterwegs. Ein Einfangversuch ist gescheitert. Aus Pfarrkirchen, Tabe Ehrmann.
18: Der Sport in der Region.
20: Der EVL will sich weiterentwickeln und er steht nicht im Weg. Gastronom Reinhard Heinz betreibt jahrelang die 6 Kioske im Eisstadion am Gutenbergweg, versorgt Fans mit Getränken und Snacks. Jetzt gehen der EV Landshut und Heinz getrennte Wege. Der Verein will das Kioskgeschäft künftig selber betreiben. Aus Landshut, Lorenz Gruber.
18: Und jetzt maximal informiert über Deutschland und die Welt.
17: Nach einer Social-Media-Werbung hofft er auf das große Geld im Internet und geht zum Schluss leer aus. Ein Mann aus Oberbayern verliert beim Cybertrading 100.000 Euro. Die Polizei warnt jetzt wieder vor dem Anlagenbetrug. Stellt sich Temu bei Ermittlungen quer? Das wirft die EU-Kommission jetzt dem Online-Händler vor. Schon seit Dezember will Brüssel Hinweisen auf eine mögliche staatliche Unterstützung nachgehen. Temu hat angeforderte Geschäftsbücher und Unterlagen aber nicht vorgelegt. In Ungarn und Rumänien wird gerade Geschichte geschrieben. Beide Länder fahren Atomkraftwerke runter wegen des Niedrigwassers in der Donau. Schon ab Montag könnte eine Energiekrisenlage eintreten, erklärt Ungarns Regierungspräsident. Soweit unser News-Update. Mehr gibt's auf unserer Website und in der App.
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10: Am Abend schon mehr Wolken und das Schauer- und Gewitterrisiko steigt. Morgen dann richtig schwüle Luft bei uns. Um die 30 Grad und dann können auch mal Unwetter durchziehen.
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10: Wir haben gerade keine größeren Meldungen für euch. Es läuft auf den Straßen.
16: Blitzer.
10: Da sind wir aktuell blank. Wenn ihr irgendwas habt, was wir ergänzen können, gerne durchschicken. Einfach per WhatsApp an die 0800 14 15 800.
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Ganz entspannt geht es jetzt in Richtung Feierabend hier auf Radio Galaxy mit Holly Humberstone. Die Newcomerin hat bewiesen, dass sie international wirklich auch was drauf hat. Und zwar mit dem hier To Love Somebody. Hammernummer. Und die gibt's jetzt für euch auf die Ohren. Und damit wünsche ich euch auf jeden Fall schon mal einen guten Start in euren Feierabend, in diesen Freitagabend und damit auch ins Wochenende.

ab geht's in Richtung Wochenende mit Radio Galaxy und hier an einem kleinen Warm-up. Denn Justin Bieber ist gerade wieder total angesagt. Vor allem sein altes Feature zusammen mit Nicki Minaj. Beauty and the Beat heißt die Nummer. Und es könnte gut sein, dass ihr den auf den Dancefloors in ganz Bayern hört, wenn ihr am Wochenende feiern geht. Deshalb für euch jetzt hier nochmal zur Erinnerung. Das ist der alte Hit, der gerade aber wieder total angesagt ist. Hier auf Radio Galaxy.

0: Das Wochenende steht vor der Tür. Wir haben kurz vor 5, ihr hört Radio Galaxy und ich hoffe, ihr habt es jetzt dann so langsam auch schon reingeschafft. Und wenn nicht, dann jetzt schnell noch die letzten To-Dos bei der Arbeit erledigen. Und dann ab geht's und da haben wir für euch den passenden Soundtrack. Die Die gleich bei uns in der Playlist von Shakira und Burna Boy. Klar, ein richtiger WM-Song aus diesem Jahr, aber auch ein richtiger Sommersong. Shakira geht da immer, gibt's gleich für euch auf die Ohren. Und dann starten wir also schon mal ganz schwungvoll rein in Richtung Wochenende quasi.
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15: Mit Lisa Grubwinkler. Gutes Wetter und Sommerferienstart. Den Tag lassen heute viele Niederbayern auf der Terrasse ausklingen. Oft tauchen dann aber ungebetene Gäste auf, Wespen. Wer zu Hause ein Nest hat, muss die Füße stillhalten, erklärt Franziska Back vom Landesbund für Vogel- und Naturschutz Bayern.
16: Also tatsächlich stehen auf das Entfernen von den Brutstätten von Tieren wie der Wespe Bußgelder bis zu 5.000 Euro. Es gibt sogar besonders geschützte Arten der Wespe, wo dann auch noch höhere Bußgelder zu erwarten wären sogar. Und außerdem läuft man auch natürlich Gefahr, dass man dann auch den ein oder anderen Stich riskiert.
15: Nur alte, verlassene Wespennester dürfen entfernt werden. Inaktiv sind die Brutstätten meist im Herbst oder frühen Frühjahr.
1: Der Blick in die Regionen mit unseren Niederbayern-Reportern. Stadt Simbach am Inn, aktuell.
17: Nach zwei langen Wochen kommt heute endlich die Entwarnung. Seit dem Nachmittag muss in Simbach und Stubenberg das Trinkwasser nicht mehr abgekocht werden. Das teilt die Stadt mit. Die Abkochregel ist wegen Arbeiten an Brunnenpumpen eingeführt worden. Mittlerweile ist das Wasser aber wieder einwandfrei und kann ohne Bedenken verwendet werden. Aus Simbach am Inn, Tabea Mann.
1: Landkreis Landshut, aktuell.
18: Was ist denn hier passiert? In Eching ermittelt jetzt die Kripo. Grund ist ein schwerer Betriebsunfall. Der passiert gestern auf einer Baustelle. Ein 34-Jähriger wird unter einem tonnenschweren Betonträger eingeklemmt. Dabei verletzt er sich schwer am linken Unterarm. Per Hubschrauber geht's für ihn ins Krankenhaus. Die Kripo tonnenschweren Betonträger eingeklemmt. Dabei

0: Kommission jetzt dem Online-Händler vor. Schon seit Dezember will Brüssel Hinweisen auf eine mögliche staatliche Unterstützung nachgehen. Temu hat angeforderte Geschäftsbücher und Unterlagen aber nicht vorgelegt. In Ungarn und Rumänien wird gerade Geschichte geschrieben. Beide Länder fahren Atomkraftwerke runter wegen des Niedrigwassers in der Donau. Schon ab Montag könnte eine Energiekrisenlage eintreten, erklärt Ungarns Regierungspräsident. Soweit unser News-Update. Mehr gibt's auf unserer Website und in der App.
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2: 38 Grad heute nochmal. Morgen dann bisschen weniger, aber immer noch warm, so um die 30. Dazu wird's richtig schwül. Heute Abend dann auch schon die ersten Schauer und Gewitter möglich. Und morgen geht's dann so weiter.
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2: Schaut gut aus. Freie Fahrt in Niederbayern.
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2: In Wallersdorf in der Osenstraße steht einer. Wenn ihr noch mehr entdeckt habt, schickt uns gerne per WhatsApp an die 0800 14 15 800.
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0: schönen Nachmittag wünsche ich euch, Moritz hier. Und Leute, Justin Timberlake, der geht gerade total viral, weil er auf seinen Live-Shows immer auch seine Parts mitsingt. Und auch wenn es nur ein ist, hört mal. Einfach super witzig und auch irgendwie ein bisschen cringe, oder? Ja, auf jeden Fall ziemlich verrückt. Und mein Kollege Felix aus der Morning Show hat das zum Anlass genommen, um seine ganz eigene Version zu basteln. Hört mal.
1: 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Mann! Schönes Wochenende.
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0: kurz vor 6:30 haben wir's. Und Leute, ich hoffe, dass ihr schon in eurem Feierabend seid und nicht so wie ich noch bei der Arbeit rumhängen müsst. Egal, ob ihr aber gerade noch bei der Arbeit vielleicht auch seid oder schon in eurem Feierabend. Wir haben einen ganz entspannten Sound für euch hier gleich in der Playlist. Das ist Teddy Swims mit Mr. Know-It-All. Und der ist vielleicht auch für alle Schülerinnen und Schüler, ne, die heute mit ein paar Einsern im Zeugnis nach Hause gekommen sind. Ja, da könnt ihr natürlich auch sagen, ihr seid Mr. oder Mrs. Know-It-All. Und den gibt's auf jeden Fall gleich für euch hier auf Radio Galaxy. Ihr hört uns aber natürlich auch über unseren Webstream auf radiogalaxy.de.
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15: Ich bin Stefan Schütz. Mehr als 30 Menschen sind bei dem Versuch gestorben, von Marokko in die spanische Exklave Ceuta zu gelangen. Rund 60.000 Menschen sind jüngst innerhalb von wenigen Tagen dort angekommen. Christoph Meyer berichtet.
16: Es waren chaotische Bilder, die aus Ceuta in die Welt getragen wurden. Viele der Migranten erreichten die spanische Exklave über das Meer und drängten sich an der Küste. In anderen EU-Staaten löste der Andrang große Besorgnis aus. Italiens Ministerpräsidentin Giorgia Meloni forderte gar einen Ausschluss Spaniens aus dem Schengen-Raum. Zuspruch erhielt sie aus Schweden und Finnland.
15: Wer Waschmaschine, Kühlschrank, TV oder Handy lieber reparieren statt wegwerfen möchte, findet jetzt Hilfe. Die neue Webseite reparieren-statt-wegwerfen.de vermittelt direkt passende Werkstätten in der Nähe. Hintergrund ist das neue Recht auf Reparatur. Laut einer Studie haben zwar 44% der Verbraucherinnen und Verbraucher davon gehört, die genauen Regeln kennen aber die wenigsten. Einfach eine Beschreibung eingeben und die KI produziert einen Song dazu. Das bietet das Unternehmen Suno an. Vor dem Landgericht München musste es jetzt eine deutliche Niederlage einstecken. Das Gericht hat Suno verboten, geschützte Lieder ohne Genehmigung zu benutzen. Das KI-Modell war mit bekannten Songs wie Atemlos, Daddy Cool und Mambo No. 5 trainiert worden und gab sie bei Tests erkennbar wieder. Die Hackerattacke eines KI-Modells des ChatGPT-Entwicklers OpenAI hat vor einer Weile für viel Aufsehen gesorgt. Einen ähnlichen Fall hat jetzt Konkurrent Anthropic eingeräumt. In Testläufen sei eine KI ungeplant in Computersysteme von 3 Unternehmen eingedrungen. Allerdings war der Weg zum Internet wegen eines Missverständnisses immer frei.
14: 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So sieht's heute aus.
4: Könnte heute Abend hier und da schon mal ein bisschen was runterkommen. Morgen dann auch immer mal wieder Regen und Gewitter möglich bei 29 bis 32 Grad.
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4: Gut schaut's aus auf den Straßen. Ihr kommt gut durch.
14: Blitzer.
4: In Wallersdorf in der Osenstraße steht einer. Wenn ihr noch mehr entdeckt habt, schickt uns gerne per WhatsApp an die 0800 14 15 800.
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0: Hier ist Radio Galaxy und Bayern startet schon dieses Wochenende in die Sommerferien. Einige von euch nehmen da dafür das Flugzeug und wir haben deshalb mal mit Christian vom Airport Nürnberg gesprochen und mal nachgefragt, wie es da so auch zieht und wohin es euch vor allem auch am meisten zieht.
1: Das ist allen voran natürlich Antalya, Mallorca, griechische Inseln und da im Speziellen Kreta.
0: Das klingt sehr gut und manche von euch haben ja vielleicht auch ihren Flug noch gar nicht fest gebucht. Deshalb hat uns Christian auch verraten, wann es besonders voll und eng wird.
1: Es gibt so ein paar Spitzen in den Sommerferien. Es wird insgesamt sehr viel los sein, aber wir rechnen voraussichtlich mit dem kommenden Montag mit einem der verkehrsreichsten Tage und da werden wir ca. 20.000 Passagiere erwarten.
0: Wow, also liebe Spontanbucher, Montag lieber meiden. So, und jetzt kommt aber natürlich die allerwichtigste Frage. Wer von euch nimmt mich denn jetzt schnell noch mit?
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Wir feiern den Sommer hier auf Radio Galaxy zusammen mit dem hier, Michiko von DJ Gotcha. Der kam so gut an, dass Jason Derulo gesagt hat, ey, lass mal ein Feature machen. Und deshalb hört ihr jetzt auch Jason Derulo in diesem Feature. Hier, das ist der perfekte Sommer-Track. Der muss auf jeden Fall in die Playlist. Und deshalb ist er auch da bei uns hier auf Radio Galaxy.

0: kurz vor sechs haben wir's. Ihr hört Radio Galaxy, ich bin der Moritz und verabschiede mich jetzt auch in mein Wochenende. Und ich wünsche euch ganz, ganz viel Spaß in den nächsten Tagen. Genießt ein bisschen den Sonnenschein, wo ihr ihn abbekommt, und geht auch vielleicht mal ein bisschen raus. Ne? Es sind einige Festivals auch geboten, zum Beispiel das Badentreffen in Nürnberg bei euch. Ey, ist absolut kostenlos, ne? Und die ganze Innenstadt, die ist dann voll. Mega-Event kann ich euch nur ans Herz legen. Und egal, was ihr macht, wir von Radio Galaxy wünschen euch natürlich viel Spaß und begleiten euch jetzt noch in euren Freitagabend gleich mit Alex Warren und Fever Dream. Der feiert absolut den Sommer. Und weil wir gerade von Sommer reden, Nico Santos kommt direkt danach. Why Don't You Stay? Ganz, ganz frisch bei uns in der Radio Galaxy Playlist gleich für euch.
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13: Mit Lisa Grubwinkler. Niederbayern hält sich wacker. Dieses Fazit zieht Wirtschaftsminister Hubert Aiwanger zu den aktuellen Arbeitslosenzahlen. Gleichzeitig appelliert er nach Berlin: Schluss mit dem Verbrenner aus und Schluss mit der CO2-Bepreisung. Beides schadet den knapp 30% der Niederbayern, die im verarbeitenden Gewerbe tätig sind. Am niedrigsten ist die Arbeitslosenquote im Landkreis Straubing-Bogen, am höchsten in Passau. Die Dreiflüsse-Stadt liegt als einzige Region im Bezirk über dem Bundesdurchschnitt.
14: Der Blick in die Regionen mit unseren Niederbayern-Reportern. Landkreis Rottal-Inn aktuell.
15: Massenhaft Blaualgen treiben aktuell im Badesee Gries bei Bad Birnbach. Zum Wochenende meldet das Gesundheitsamt nochmal, die Badewarnung bleibt bestehen. Wer sich bei den hohen Temperaturen in einem See abkühlen möchte, kann beispielsweise auf den Rottaunsee ausweichen. Hier gibt es keine Hinweise auf Blaualgen. In den sozialen Medien machen dazu aber aktuell Fake News die Runde. Aus Bad Birnbach, Johannes Steckner.
14: Stadt Landau aktuell.
16: Gott sei Dank noch rechtzeitig gesehen. Zeugen entdecken in Wildthüren ein Feuer. Der Dachstuhl eines Stalls brennt. Schnell die 112 gewählt und die Feuerwehr ist da. Die Helfer verhindern, dass sich die Flammen weiter ausbreiten. Schuld am Brand könnten Renovierungsarbeiten gewesen sein, aber die Ermittlungen der Polizei laufen noch. Aus Wildthüren, Martina Lesser.
14: Und jetzt maximal informiert über Deutschland und die Welt.
13: Jurastudenten haben oft richtig Stress. Wer zweimal durch Staatsexamen fällt, steht ohne Abschluss da. Zumindest in Bayern. In anderen Bundesländern kann man anschließend einen Bachelor in Jura machen. Diese Option will Bayern jetzt auch prüfen und womöglich den Weg für einen Bachelor in Jura freimachen. Wegen der aktuellen Flüchtlingslage in Spanien will Bundesinnenminister Dobrindt weiter an Deutschlands Grenzen kontrollieren lassen. Die Binnengrenzkontrollen werden über September hinaus verlängert, kündigt der CSU-Politiker an. China setzt weiter auf Atomkraft. Jetzt hat die Regierung in Peking den Bau von 8 neuen Reaktorblöcken genehmigt. Insgesamt 22 Milliarden Euro sollen investiert werden. Soweit unser News-Update. Mehr gibt's in unserer App und auf unserer Website.
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11: Könnt ihr heute Abend hier und da schon
13: auf unserer Website.

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10: Am Abend schon mehr Wolken und das Schauer- und Gewitterrisiko steigt. Morgen dann richtig schwüle Luft bei uns. Um die 30 Grad und dann können auch mal Unwetter durchziehen.
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10: Wir haben gerade keine größeren Meldungen für euch. Es läuft auf den Straßen.
12: Blitzer.
10: Da steht einer zwischen Arnsdorf und Verkirchen in Kübach und in Wallersdorf in der Osenstraße. Mehr entdeckt? Schickt uns gern per WhatsApp an die 0800
13: 14 15
10: 800.
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2: Mit Lisa Grubwinkler. Greifvögel, Luchse, Fischotter oder Biber, die regionale Tierwelt muss geschützt werden. Dabei arbeiten jetzt viele Stellen zusammen. Das Polizeipräsidium Niederbayern lädt zum Netzwerktreffen ein. Ziel ist es, die Wildtierkriminalität besser zu bekämpfen. Wie, erklärt Lisa Giebes vom Polizeipräsidium.
3: Entscheidend ist der enge Informationsaustausch zwischen der Polizei, den Fachbehörden und eben auch den Verbänden. Jede Institution bringt dabei ihre besondere Expertise ein. Von naturschutzfachlichem Wissen bis hin zu kriminalpolizeilichen Ermittlungen. Nur so können Hinweise schneller bewertet, Straftaten besser aufgeklärt und Täter eben dann auch konsequent verfolgt werden.
2: Unterstützung gibt's unter anderem vom Landesamt für Umwelt oder auch den Bayerischen Bauern- und Jagdverbänden.
0: Der Blick in die Regionen mit unseren Niederbayern-Reportern. Stadt Landau aktuell.
4: Sie verstehen sich nicht und das buchstäblich. Ein Rumäne und ein Afghane geraten in der Zulassungsstelle aneinander wegen Verständigungsproblemen. Die beiden Männer weichen darum auf die wortlose Kommunikation aus. Sie prügeln sich. Einer der Schläger hat sich gar nicht mehr unter Kontrolle. Er landet bei der Polizei. Aus Landau, Matthias Löw.
0: Neues aus der Region.
5: Die Freiwillige Feuerwehr ist Teil der niederbayerischen DNA. Dementsprechend viele Kandidaten gibt's für den Ostbayerischen Feuerwehrpreis. Morgen startet die Bewerbungsphase. Ausgezeichnet werden Projekte, die Mitglieder anwerben und das Engagement der Wehren zeigen. Die Sparda-Bank Ostbayern sponsert insgesamt 10.000 Euro Preisgeld. Schirmherren sind heuer wieder die Regierungspräsidenten von Niederbayern und der Oberpfalz. Aus der Niederbayern-Redaktion Emil Schmidt.
0: Und jetzt maximal informiert über Deutschland und die Welt.
2: Ein paar Glutnester sind noch übrig, ansonsten schaut's aber gut aus in den Chiemgauer Bergen. Tagelang kämpft die Feuerwehr hier gegen einen Waldbrand, auch Hubschrauber sind im Einsatz. Weil das offene Feuer gelöscht ist, wird gegen Mitternacht der Katastrophenfall in der Region beendet. Achtung vor Bewerbern aus Nordkorea. Davor warnt jetzt das Auswärtige Amt gemeinsam mit weiteren Staaten. ITler aus Nordkorea geben sich online wohl als Bewerber aus anderen Ländern aus. Mit ihrem Lohn werden dann in der Heimat Kernwaffen- und Raketenprogramme finanziert. Wir schauen noch nach Spanien. Hier wird die Hafenstadt Ceuta in den vergangenen Tagen von Migranten überrannt. Kurzzeitig erreichen mehr als 60.000 Menschen die Stadt. Einen Großteil schickt Spanien bereits wieder zurück nach Marokko. Dort sollen Schleuser für den Ansturm von Flüchtlingen verantwortlich sein. Soweit unser News-Update. Mehr gibt's auf unserer Website und in der App.
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6: Hier und da können Gewitter runterkommen. Die Tiefstwerte in der Nacht um die 19 Grad. Morgen gibt's auch ein paar Regenschauer. Ansonsten wechseln sich Sonne und Wolken ab. Der Sonntag überwiegend sonnig.
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6: Um die 19 Grad. Morgen gibt's auch

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1: Am Abend sind Wolken unterwegs, hier und da kann es auch mal gewittern. Die Tiefstwerte in der Nacht so um die 19 Grad. Morgen wechseln sich Sonne und Wolken ab mit paar Schauern und Hitzegewittern. Am Sonntag scheint die Sonne.
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2: Ich bin Florian Klaus. Seit September 2024 kontrolliert Deutschland an all seinen Außengrenzen. Bundesinnenminister Dobrindt hat jetzt angekündigt, die Kontrollen über den September dieses Jahres hinaus zu verlängern. Er hat das auch mit der Lage in der spanischen Exklave Ceuta erklärt. Dort waren innerhalb kurzer Zeit geschätzt 60.000 Menschen auf irregulärem Weg angekommen. Die meisten von ihnen sollen aber das Gebiet schon wieder Richtung Marokko verlassen haben. Gute Nachrichten für Azubis. Wer in einem Betrieb mit Tarifvertrag lernt, verdient deutlich mehr als noch vor ein paar Jahren. Im Durchschnitt sind die Azubi-Gehälter im vergangenen Jahr im Schnitt um fast 7% gestiegen. Stärker als die normalen Löhne. Claudia Wächter berichtet.
3: Für die meisten bedeutet das, schon im ersten Lehrjahr gibt's mehr als 1.000 Euro pro Monat. Azubis sollen möglichst auf eigenen Beinen stehen, heißt das Ziel der Gewerkschafter. Aber es gibt auch große Unterschiede. Gut verdienen Azubis zum Beispiel im öffentlichen Dienst, in der Pflege, aber auch in der Baubranche. Im Friseurhandwerk dagegen gibt's deutlich weniger.
2: Die Zahl der Arbeitslosen in Deutschland ist im Juli wieder über die 3-Millionen-Marke gestiegen. Laut der Bundesagentur für Arbeit sind es 28.000 mehr als vor einem Jahr. Für den Rest des Jahres erwartet der Arbeitsmarktexperte Terzenbach von der Bundesagentur keine starken Veränderungen. Er verwies auf die Umstände in aller Welt, vor allem die Energiepreissituation wegen des Kriegs in Nahost. Monatelang mussten Reisende zwischen Nürnberg und Regensburg auf den Bus umsteigen. Zum Start in die Sommerferien fahren auf der Strecke wieder Züge. Die Sanierung ist fertig. Sie hat 3 Wochen länger gedauert als geplant. Mehr kosten soll sie deswegen aber nicht. Ursprünglich hatte die Bahn mit rund 1,4 Milliarden Euro gerechnet. Die Prognose sei aber um einen 3-stelligen Millionenbetrag gesenkt worden, heißt es.
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4: Hier und da können Gewitter runterkommen. Die Tiefstwerte in der Nacht um die 19 Grad. Morgen gibt's auch ein paar Regenschauer. Ansonsten wechseln sich Sonne und Wolken ab. Der Sonntag überwiegend sonnig.
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1: Am Abend sind Wolken unterwegs, hier und da kann es auch mal gewittern. Die Tiefstwerte in der Nacht so um die 19 Grad. Morgen wechseln sich Sonne und Wolken ab mit paar Schauern und Hitzegewittern. Am Sonntag scheint die Sonne.
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2: Ich bin Florian Klaus. Ein Großteil der Menschen, die zuletzt irregulär in die spanische Exklave Ceuta in Nordafrika gekommen sind, haben das Gebiet wieder Richtung Marokko verlassen. Das berichten spanische Medien unter Berufung auf das Innenministerium. Demnach sind 37.500 der geschätzt 60.000 Menschen nicht mehr in Ceuta. Die meisten waren schwimmend über das Meer gekommen. Dabei starben nach offiziellen Angaben mindestens 34 Menschen. Für den Kanzler ist es ein Gesamtkonzept, das umgesetzt werden muss, für seine Sozialministerin sogar ein Gesamtkunstwerk, die geplante Rentenreform. Mehrere Ministerpräsidenten sehen das völlig anders. Sachsens Landeschef Kretschmer droht mit einem Nein im Bundesrat. Der Zeitler berichtet.
3: Ohne Veränderungen werden wir nicht zustimmen können, sagte Kretschmer dem RND. Und wenn andere Länder auch nicht zustimmen, dann gibt es diese Renten- und Pflegereform nicht. Im Kanzleramt dürfte man über diese Worte eines CDU-Ministerpräsidenten alles andere als erfreut sein. Auf seiner Seite hat Kretschmer die beiden Ostministerpräsidenten Sven Schulz aus Sachsen-Anhalt und den Thüringer Mario Vogt.
2: Nach dem Einsatz mehrerer Löschhubschrauber ist der Waldbrand in den Chiemgauer Alpen gelöscht. Der Katastrophenfall in der Region wird deswegen um Mitternacht beendet. Verbliebene Glutnester will die Feuerwehr am Wochenende noch bekämpfen, damit das Feuer nicht wieder aufflammt. Wer Waschmaschine, Kühlschrank, TV oder Handy lieber reparieren statt wegwerfen möchte, findet jetzt Hilfe. Die neue Website reparieren-statt-wegwerfen.de vermittelt direkt passende Werkstätten in der Nähe. Hintergrund ist das neue Recht auf Reparatur. Laut einer Studie haben zwar 44% der Verbraucherinnen und Verbraucher davon gehört, die genauen Regeln kennen aber die wenigsten.
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4: Bis heute Nacht ist es entweder klar bei euch oder auch schon richtig bewölkt und dann sind auch Schauer und Gewitter bei euch mit am Start. Und in der Nacht gehen wir dann runter, temperaturtechnisch auf 15 bis 20 Grad. Der Galaxy-Wetter-Trend für euer Wochenende. Morgen ist es erstmal sonnig, dann nur teilweise ein bisschen leicht bewölkt, aber vor allem am Nachmittag, dann sind schon erste Hitzegewitter wieder mit am Start bei euch teilweise. Übermorgen kriegen wir dann überwiegend viel Sonnenschein ab und das in ganz Bayern. Nur ganz vereinzelt regnet es da nochmal. Und der Topwert in den nächsten Tagen, der liegt bei warmen 34 Grad.
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0: 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So sieht's heute aus.
1: Mit 16 bis 19 Grad geht's durch die Nacht. Meist trocken bei uns. Morgen sind dann aber auch mal Schauer und Gewitter mit dabei. Bei 29 bis 32 Grad.
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2: Ich bin Moritz Einzel. Seit September 2024 kontrolliert Deutschland an allen Außengrenzen. Bundesinnenminister Dobrindt hat jetzt angekündigt, die Kontrollen über den September dieses Jahres hinaus zu verlängern. Er hat das auch mit der Lage in der spanischen Exklave Ceuta erklärt. Dort waren innerhalb kurzer Zeit geschätzt 60.000 Menschen auf irregulärem Weg angekommen. Die meisten von ihnen sollen aber das Gebiet schon wieder Richtung Marokko verlassen haben. Wer 45 Jahre lang gearbeitet hat, soll in Zukunft nicht mehr automatisch abschlagsfrei in Rente gehen können. Gegen diesen Plan der Bundesregierung lehnen sich die CDU-Ministerpräsidenten von Sachsen, Sachsen-Anhalt und Thüringen auf. Sachsens Landeschef Kretschmer droht mit einem Nein im Bundesrat. Der Unionsfraktionsvize im Bundestag Müller hat der Rheinischen Post aber gesagt, dass an dem Vorhaben nicht mehr gerüttelt werden dürfe. Nachdem es im letzten Jahr stellenweise deutlich zu voll auf der Wiesn geworden ist, soll es beim diesjährigen Oktoberfest besser laufen. Dabei helfen sollen KI-gestützte Kameras, die zu große Ansammlungen erkennen sollen und schnell Alarm schlagen. Am zweiten Wiesn-Samstag war es im vergangenen Jahr vor den Festzelten so voll geworden, dass es für tausende Menschen weder vor noch zurückging. Der Druck auf FIFA-Präsident Gianni Infantino wächst. Nach der Boykottdrohung der UEFA und massiver Kritik weiterer Verbände verliert er jetzt auch noch seinen hochrangigen Berater Carlos Cordeiro. Wackeln damit Infantinos milliardenschwere Investorenpläne? Thomas Thonfeld?
3: Der erhoffte Milliardendeal des FIFA-Präsidenten wird immer unwahrscheinlicher. Nachdem sich nun bereits drei Kontinentalverbände kritisch bzw. klar gegen seine Pläne ausgesprochen haben, scheinen die unter den FIFA-Mitgliedsverbänden kaum noch mehrheitsfähig. Und die drastische Kritik seines zurückgetretenen ehemaligen Vertrauten Cordeiro zeigt ja, dass auch Infantino selbst nicht mehr unumstritten ist.
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4: Bis heute Nacht ist es entweder klar bei euch oder auch schon richtig bewölkt. Und dann sind auch Schauer und Gewitter bei euch mit am Start. Und in der Nacht gehen wir dann runter, temperaturtechnisch auf 15 bis 20 Grad. Der Galaxy-Wetter-Trend für euer Wochenende. Morgen ist es erstmal sonnig, dann nur teilweise ein bisschen leicht bewölkt. Aber vor allem am Nachmittag, dann sind schon erste Hitzegewitter wieder mit am Start bei euch teilweise. Übermorgen kriegen wir dann überwiegend viel Sonnenschein ab und das in ganz Bayern. Nur ganz vereinzelt regnet es da nochmal. Und der Topwert in den nächsten Tagen, der liegt bei warmen 34 Grad.
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2: Ich bin Moritz Einzel. Seit September 2024 kontrolliert Deutschland an allen Außengrenzen. Bundesinnenminister Dobrindt hat jetzt angekündigt, die Kontrollen über den September dieses Jahres hinaus zu verlängern. Er hat das auch mit der Lage in der spanischen Exklave Ceuta erklärt. Dort waren innerhalb kurzer Zeit geschätzt 60.000 Menschen auf irregulärem Weg angekommen. Die meisten von ihnen sollen aber das Gebiet schon wieder Richtung Marokko verlassen haben. Wer 45 Jahre lang gearbeitet hat, soll in Zukunft nicht mehr automatisch abschlagsfrei in Rente gehen können. Gegen diesen Plan der Bundesregierung lehnen sich die CDU-Ministerpräsidenten von Sachsen, Sachsen-Anhalt und Thüringen auf. Sachsens Landeschef Kretschmer droht mit einem Nein im Bundesrat. Der Unionsfraktionsvize im Bundestag Müller hat der Rheinischen Post aber gesagt, dass an dem Vorhaben nicht mehr gerüttelt werden dürfe. Nachdem es im letzten Jahr stellenweise deutlich zu voll auf der Wiesn geworden ist, soll es beim diesjährigen Oktoberfest besser laufen. Dabei helfen sollen KI-gestützte Kameras, die zu große Ansammlungen erkennen sollen und schnell Alarm schlagen. Am zweiten Wiesn-Samstag war es im vergangenen Jahr vor den Festzelten so voll geworden, dass es für tausende Menschen weder vor noch zurückging. Der Druck auf FIFA-Präsident Gianni Infantino wächst. Nach der Boykottdrohung der UEFA und massiver Kritik weiterer Verbände verliert er jetzt auch noch seinen hochrangigen Berater Carlos Cordeiro. Wackeln damit Infantinos milliardenschwere Investorenpläne? Thomas Thonfeld?
3: Der erhoffte Milliardendeal des FIFA-Präsidenten wird immer unwahrscheinlicher. Nachdem sich nun bereits 3 Kontinentalverbände kritisch bzw. klar gegen seine Pläne ausgesprochen haben, scheinen die unter den FIFA-Mitgliedsverbänden kaum noch mehrheitsfähig. Und die drastische Kritik seines zurückgetretenen ehemaligen Vertrauten Cordeiro zeigt ja, dass auch Infantino selbst nicht mehr unumstritten ist.
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4: Mit 16 bis 19 Grad geht's durch die Nacht. Meist trocken bei uns. Morgen sind dann aber auch mal Schauer und Gewitter mit dabei. Bei 29 bis 32 Grad.
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2: Ich bin Moritz Einzel. Die Krise in der spanischen Exklave Ceuta spitzt sich weiter zu. Mindestens 57 Migranten sind nach Angaben eines spanischen Fernsehsenders ums Leben gekommen. Sie wollten von Marokko aus nach Ceuta gelangen. Der Bericht von Zoe Tassovali.
3: Viele Menschen versuchten, durch das Meer nach Ceuta zu schwimmen. Andere kletterten über die meterhohen Grenzzäune. Unter ihnen sind auch viele Frauen, Kinder und Jugendliche. Laut den spanischen Behörden ist zwar ein Großteil inzwischen freiwillig nach Marokko zurückgekehrt. Die EU-Kommission macht trotzdem jetzt eine klare Ansage. Von Ceuta aus geht es derzeit nicht weiter auf das europäische Festland. Die spanische Exklave gehört zwar zur EU, liegt aber außerhalb des Schengen-Raums.
2: Ganz Deutschland hat jetzt gleichzeitig Sommerferien. Auf den Autobahnen sorgt das für lange Staus. Der ADAC hat am Nachmittag bundesweit 24 Staus mit jeweils mehr als 10 Kilometern Länge gezählt. Besonders betroffen waren unter anderem die A1 Richtung dänische Grenze, die A9 zwischen München und Nürnberg sowie die A8 Richtung Österreich und Italien. Nach dem Einsatz mehrerer Hubschrauber ist der offene Waldbrand in den Chiemgauer Alpen gelöscht. Der Katastrophenfall wird deswegen um Mitternacht beendet. Das hat der Kreisfeuerwehrverband Traunstein mitgeteilt. Am Wochenende sollen in dem Gebiet bei Unterwössen Nachlöscharbeiten verbliebene Glutnester bekämpfen. Der Widerstand gegen die WM-Pläne von FIFA-Chef Infantino wächst. Nach dem Europäischen Verband UEFA und der CONCACAF, die Nord-Mittelamerika und die Karibik vertritt, geht jetzt auch der Asienverband auf Abstand zu Infantino. Aus Protest gegen die Pläne ist außerdem Infantino-Berater Carlos Cordeiro zurückgetreten. Infantino will eine neue Vermarktungsgesellschaft für Weltmeisterschaften gründen und Anteile davon an private Investoren verkaufen.
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4: Bis heute Nacht ist es entweder klar bei euch oder auch schon richtig bewölkt und dann sind auch Schauer und Gewitter bei euch mit am Start. Und in der Nacht gehen wir dann runter, temperaturtechnisch auf 15 bis 20 Grad. Der Galaxy-Wetter-Trend für euer Wochenende. Morgen ist es erstmal sonnig, dann nur teilweise ein bisschen leicht bewölkt, aber vor allem am Nachmittag, dann sind schon erste Hitzegewitter wieder mit am Start bei euch teilweise. Übermorgen kriegen wir dann überwiegend viel Sonnenschein ab und das in ganz Bayern. Nur ganz vereinzelt regnet es da nochmal. Und der Topwert in den nächsten Tagen, der liegt bei warmen 34 Grad.
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2: Ich bin Moritz Einzel. Die Krise in der spanischen Exklave Ceuta spitzt sich weiter zu. Mindestens 57 Migranten sind nach Angaben eines spanischen Fernsehsenders ums Leben gekommen. Sie wollten von Marokko aus nach Ceuta gelangen. Der Bericht von Zoe Tassovali.
3: Viele Menschen versuchten, durch das Meer nach Ceuta zu schwimmen. Andere kletterten über die meterhohen Grenzzäune. Unter ihnen sind auch viele Frauen, Kinder und Jugendliche. Laut den spanischen Behörden ist zwar ein Großteil inzwischen freiwillig nach Marokko zurückgekehrt. Die EU-Kommission macht trotzdem jetzt eine klare Ansage. Von Ceuta aus geht es derzeit nicht weiter auf das europäische Festland. Die spanische Exklave gehört zwar zur EU, liegt aber außerhalb des Schengen-Raums.
2: Ganz Deutschland hat jetzt gleichzeitig Sommerferien. Auf den Autobahnen sorgt das für lange Staus. Der ADAC hat am Nachmittag bundesweit 24 Staus mit jeweils mehr als 10 Kilometern Länge gezählt. Besonders betroffen waren unter anderem die A1 Richtung dänische Grenze, die A9 zwischen München und Nürnberg sowie die A8 Richtung Österreich und Italien. Nach dem Einsatz mehrerer Hubschrauber ist der offene Waldbrand in den Chiemgauer Alpen gelöscht. Der Katastrophenfall wird deswegen um Mitternacht beendet. Das hat der Kreisfeuerwehrverband Traunstein mitgeteilt. Am Wochenende sollen in dem Gebiet bei Unterwössen Nachlöscharbeiten verbliebene Glutnester bekämpfen. Der Widerstand gegen die WM-Pläne von FIFA-Chef Infantino wächst. Nach dem Europäischen Verband UEFA und der CONCACAF, die Nord-Mittelamerika und die Karibik vertritt, geht jetzt auch der Asienverband auf Abstand zu Infantino. Aus Protest gegen die Pläne ist außerdem Infantino-Berater Carlos Cordeiro zurückgetreten. Infantino will eine neue Vermarktungsgesellschaft für Weltmeisterschaften gründen und Anteile davon an private Investoren verkaufen.
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4: Mit 16 bis 19 Grad geht's durch die Nacht. Meist trocken bei uns. Morgen sind dann aber auch mal Schauer und Gewitter mit dabei. Bei 29 bis 32 Grad.
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2: Ich bin Moritz Einzel. Mehr als 50.000 Menschen haben versucht, von Marokko aus in die spanische Exklave Ceuta zu kommen. Jetzt ist die dadurch verursachte Migrationskrise nach Angaben der spanischen Regierung praktisch überwunden. Nahezu alle, die in Ceuta angekommen waren, seien inzwischen wieder nach Marokko zurückgekehrt, hieß es. Der Chef der EVP-Fraktion im Europaparlament, der CSU-Politiker Weber, fand im ZDF dennoch deutliche Worte.
3: Man hat versucht, wieder mit Migration politischen Druck auszuüben und das darf Europa nicht zulassen. Wir haben das bei Erdogan in der Türkei schon mal erlebt, wir haben das bei Lukaschenko in Belarus schon mal erlebt, an der polnischen Grenze. Auch Putin hat es in Finnland versucht und Europa muss da in der Lage sein, sofort zu handeln, Grenzen zu schließen. Europa darf sich nicht erpressbar machen.
2: Weber forderte, die EU-Grenzschutzagentur Frontex zu stärken. Wegen des Zustroms von Migranten aus Marokko setzt Italien das Schengen-Abkommen mit Spanien für einen Monat aus. Da beide Länder keine gemeinsame Grenze haben, betrifft die Maßnahme Passagiere, die per Flugzeug oder Schiff unterwegs sind. Sie müssen bei der Einreise einen Pass vorzeigen. Als erster bayerischer Ministerpräsident hat Markus Söder der Republik Moldau einen Besuch abgestattet. In der Hauptstadt Chișinău sagte Söder, das Land sollte einen Platz in der EU haben. Die Moldawier würden hart arbeiten, um das Verfahren zu bestehen. Moldaus Präsidentin Sandu warnte vor einer unnötigen Verzögerung des Beitrittsverfahrens. Der Widerstand gegen FIFA-Präsident Infantino nach der Vorstellung seiner Investorenpläne wächst weiter. Neben der UEFA gehen weitere Kontinentalverbände auf Distanz zu Infantino, jetzt auch der asiatische Fußballverband. Und ein hochrangiger Berater Infantinos ist aus Protest zurückgetreten. Er nannte die Pläne ein schlechtes Geschäft für den Fußball und seine Zukunft. Infantino will WM-Anteile an private Investoren verkaufen.
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4: Ja, heute kann sich's auch mal richtig entladen hier und da. Schauer und Gewitter ziehen durch. Auf 29 bis 32 Grad geht's hoch auf dem Thermometer. Morgen dann ähnliche Temperaturen, aber schon wieder stabileres Wetter.
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2: Ich bin Moritz Einzel. Mehr als 50.000 Menschen haben versucht, von Marokko aus in die spanische Exklave Ceuta zu kommen. Jetzt ist die dadurch verursachte Migrationskrise nach Angaben der spanischen Regierung praktisch überwunden. Nahezu alle, die in Ceuta angekommen waren, seien inzwischen wieder nach Marokko zurückgekehrt, hieß es. Der Chef der EVP-Fraktion im Europaparlament, der CSU-Politiker Weber, fand im ZDF dennoch deutliche Worte.
3: Man hat versucht, wieder mit Migration politischen Druck auszuüben und das darf Europa nicht zulassen. Wir haben das bei Erdogan in der Türkei schon mal erlebt, wir haben das bei Lukaschenko in Belarus schon mal erlebt, an der polnischen Grenze. Auch Putin hat es in Finnland versucht und Europa muss da in der Lage sein, sofort zu handeln, Grenzen zu schließen. Europa darf sich nicht erpressbar machen.
2: Weber forderte, die EU-Grenzschutzagentur Frontex zu stärken. Wegen des Zustroms von Migranten aus Marokko setzt Italien das Schengen-Abkommen mit Spanien für einen Monat aus. Da beide Länder keine gemeinsame Grenze haben, betrifft die Maßnahme Passagiere, die per Flugzeug oder Schiff unterwegs sind. Sie müssen bei der Einreise einen Pass vorzeigen. Als erster bayerischer Ministerpräsident hat Markus Söder der Republik Moldau einen Besuch abgestattet. In der Hauptstadt Chisinau sagte Söder, das Land sollte einen Platz in der EU haben. Die Moldawier würden hart arbeiten, um das Verfahren zu bestehen. Moldaus Präsidentin Sandu warnte vor einer unnötigen Verzögerung des Beitrittsverfahrens. Der Widerstand gegen FIFA-Präsident Infantino nach der Vorstellung seiner Investorenpläne wächst weiter. Neben der UEFA gehen weitere Kontinentalverbände auf Distanz zu Infantino, jetzt auch der Asiatische Fußballverband. Und ein hochrangiger Berater Infantinos ist aus Protest zurückgetreten. Er nannte die Pläne ein schlechtes Geschäft für den Fußball und seine Zukunft. Infantino will WM-Anteile an private Investoren verkaufen.
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4: Heute ein bisschen Abkühlung im Vergleich zu den vergangenen Tagen. 29 bis 32 Grad in der Spitze, aber es wird ganz schön schwül. Kann dann auch hier und da mal krachen im Tagesverlauf. Morgen dann wieder trockener und stabiler.
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2: Ich bin Moritz Einzel. In der spanischen Nordafrika-Exklave Ceuta entspannt sich die Lage zunehmend. Von etwa 50.000 Migranten sind nach Angaben der Regierung in Madrid fast alle wieder freiwillig nach Marokko zurückgekehrt. Die Vorkommnisse haben unterdessen in Europa eine neue Asyldebatte angefacht. Der Chef der EVP-Fraktion im EU-Parlament, Weber, erinnerte im ZDF daran, dass erst vor gut einem Monat neue Asylregeln für die EU beschlossen wurden.
3: Genau die Zustände wollten wir und wollen wir beenden. Und deswegen, wenn es jetzt dazu kommt, dass auch Marokko die Flüchtlinge direkt zurücknimmt, dass die Menschen wieder nach Marokko zurückgehen, sind es gute Nachrichten und das zeigt, dass Europa auch durchsetzungsfähig ist. Ich freue mich darüber, wenn dem so ist.
2: In Deutschland kündigte Bundesinnenminister Dobrindt an, die Grenzkontrollen nochmals zu verlängern. SPD-Generalsekretär Klüssendorf will an der abschlagsfreien Rente nach 45 Beitragsjahren festhalten. Der Bild-Zeitung hat Klüssendorf gesagt, Menschen, die sehr lange gearbeitet und ihre Beiträge gezahlt hätten, sollten die Möglichkeit haben, früher abschlagsfrei in Rente zu gehen. Betroffene hätten sich das verdient. Zuvor hatten sich 5 ostdeutsche Ministerpräsidenten gegen die Abschaffung der sogenannten Rente mit 63 ausgesprochen. Bei einem schweren Unwetter in der sächsischen Schweiz ist nach Polizeiangaben ein Mensch ums Leben gekommen. Mehrere weitere wurden verletzt. Das Unglück fand im Kurort Rathen statt. Ein massiver Windbruch habe dafür gesorgt, dass Bäume umstürzten. Das Ganze passierte nahe der Felsenbühne, einem der größten Freilichttheater Sachsens. FIFA-Präsident Infantino bekommt immer mehr Gegenwind. Der Betriebsdirektor des Fußball-Weltverbandes Lamour erhebt schwere Vorwürfe. In einem Schreiben, das der Nachrichtenagentur AP vorliegt, wirft er Infantino vor, Mitarbeiter einzuschüchtern. Die Pläne des FIFA-Chefs, Weltmeisterschaften für private Investoren zu öffnen, lehnt auch Lamour deutlich ab.
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4: Ja, heute kann sich's auch mal richtig entladen hier und da. Schauer und Gewitter ziehen durch. Auf 29 bis 32 Grad geht's hoch auf dem Thermometer. Morgen dann ähnliche Temperaturen, aber schon wieder stabileres Wetter.
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2: Ich bin Moritz Einzel. In der spanischen Nordafrika-Exklave Ceuta entspannt sich die Lage zunehmend. Von etwa 50.000 Migranten sind nach Angaben der Regierung in Madrid fast alle wieder freiwillig nach Marokko zurückgekehrt. Die Vorkommnisse haben unterdessen in Europa eine neue Asyldebatte angefacht. Der Chef der EVP-Fraktion im EU-Parlament, Weber, erinnerte im ZDF daran, dass erst vor gut einem Monat neue Asylregeln für die EU beschlossen wurden.
3: Genau die Zustände wollten wir und wollen wir beenden. Und deswegen, wenn es jetzt dazu kommt, dass auch Marokko die Flüchtlinge direkt zurücknimmt, dass die Menschen wieder nach Marokko zurückgehen, sind es gute Nachrichten und das zeigt, dass Europa auch durchsetzungsfähig ist. Ich freue mich darüber, wenn dem so ist.
2: In Deutschland kündigte Bundesinnenminister Dobrindt an, die Grenzkontrollen nochmals zu verlängern. SPD-Generalsekretär Klüssendorf will an der abschlagsfreien Rente nach 45 Beitragsjahren festhalten. Der Bild-Zeitung hat Klüssendorf gesagt, Menschen, die sehr lange gearbeitet und ihre Beiträge gezahlt hätten, sollten die Möglichkeit haben, früher abschlagsfrei in Rente zu gehen. Betroffene hätten sich das verdient. Zuvor hatten sich 5 ostdeutsche Ministerpräsidenten gegen die Abschaffung der sogenannten Rente mit 63 ausgesprochen. Bei einem schweren Unwetter in der sächsischen Schweiz ist nach Polizeiangaben ein Mensch ums Leben gekommen. Mehrere weitere wurden verletzt. Das Unglück fand im Kurort Rathen statt. Ein massiver Windbruch habe dafür gesorgt, dass Bäume umstürzten. Das Ganze passierte nahe der Felsenbühne, einem der größten Freilichttheater Sachsens. FIFA-Präsident Infantino bekommt immer mehr Gegenwind. Der Betriebsdirektor des Fußball-Weltverbandes Lamour erhebt schwere Vorwürfe. In einem Schreiben, das der Nachrichtenagentur AP vorliegt, wirft er Infantino vor, Mitarbeiter einzuschüchtern. Die Pläne des FIFA-Chefs, Weltmeisterschaften für private Investoren zu öffnen, lehnt auch Lamour deutlich ab.
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4: Heute ein bisschen Abkühlung im Vergleich zu den vergangenen Tagen. 29 bis 32 Grad in der Spitze, aber es wird ganz schön schwül. Kann dann auch hier und da mal krachen im Tagesverlauf. Morgen dann wieder trockener und stabiler.
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2: Ich bin Moritz Einzel. FIFA-Präsident Infantino will seine Investorenpläne für die Fußball-Weltmeisterschaften nicht weiter verfolgen. Das hat der Weltverband in einer nächtlichen Pressemitteilung bekannt gegeben. Zuvor hatten sich mehrere Verbände gegen die Idee gestellt. Die Europäische Fußballunion UEFA drohte sogar mit einem WM-Boykott. Das Gebiet rund um die Stadt Neapel in Süditalien ist von einem starken Erdbeben erschüttert worden. Die Behörden gaben die Stärke mit 4,7 an. Laut italienischen Medien war es damit das stärkste Beben in der Region seit rund 40 Jahren. Viele Menschen hätten am Abend verängstigt ihre Häuser verlassen und seien auf die Straße gelaufen. Bei der Feuerwehr gingen Meldungen über Stromausfälle ein, Aufzüge blieben stecken. Zehntausende Migranten sind in kürzester Zeit schwimmend von Marokko in die spanische Exklave Ceuta gelangt. Der EVP-Fraktionschef im EU-Parlament, der CSU-Politiker Weber, hat im ZDF die spanische Regierung kritisiert.
3: Das Schwierigere war jetzt dieses Massenphänomen, 50.000 innerhalb von einem Tag. Das ist das, was jetzt die Schockwelle durch Europa geführt hat, und das darf Europa nicht passieren. Und ich habe auch kein Verständnis dafür, dass die spanische Regierung die europäische Hilfe nicht angenommen hat. Wir haben ja dafür Frontex, dafür haben wir Zehntausende von Frontex-Beamten ja im Dienst, die werden von der EU bezahlt, genau um solche Fälle gemeinsam zu tragen, um gemeinsam aktiv zu sein.
2: Mittlerweile hat sich die Lage in Ceuta aber entspannt. Die Regierung in Madrid sagt, nahezu alle seien freiwillig nach